0: Der dreitägige Waffenruhe greifen soll. Dabei war nicht sofort klar, ob die Kampfhandlungen tatsächlich bereits eingestellt wurden. Trump hatte die Waffenruhe und einen Gefangenenaustausch unerwartet und sehr knapp vorher angekündigt. In Moskau ist heute die traditionelle Militärparade zum Tag des Sieges der Sowjetunion über Hitler-Deutschland geplant. In der Pflegeversicherung droht in den kommenden 2 Jahren eine Finanzlücke von mehr als 22,5 Milliarden Euro. Das geht aus Äußerungen von Bundesgesundheitsministerin Wacken in der Rheinischen Post hervor. Bis Mitte des Monats will sie deshalb Vorschläge für eine Pflegereform vorlegen.
1: Dass die Menschen immer älter werden, ist nur ein Grund dafür, dass die Pflegekassen am Stock gehen. Hauptursache dürfte sein, dass vor fast 10 Jahren die Pflegestufen umgestellt worden sind. Leistungen gibt es seitdem häufiger und früher. Laut Ministerin Wacken hat sich die Zahl der Menschen, die als pflegebedürftig eingestuft werden, seitdem verdoppelt. Es werden auch Gruppen erfasst, von denen das damals niemand gedacht habe, etwa viele Kinder und Jugendliche mit ADHS. Um die Finanznot der Kassen zu lindern, werden vermutlich Leistungen gekürzt oder gestrichen. Thomas Bremser, Nachrichtenredaktion.
0: Der Bundesrat hat den Weg für Public Viewing Events während der anstehenden Fußball-Weltmeisterschaft freigemacht. Damit werden öffentliche Übertragungen von WM-Spielen auch nach 22 Uhr möglich.
2: Warme Sommernächte und gemeinsam Fußball schauen. Genau das dürfte bei der WM jetzt vielerorts möglich bleiben. Denn gerade bei diesem Turnier laufen viele Spiele mitten in der Nacht hier bei uns in Deutschland. Die Behörden vor Ort dürfen Public Viewings deshalb auch nach 22 Uhr erlauben, sollen dabei aber weiter auf den Lärmschutz achten. Heißt, Fußballstimmung ja, aber die Nachbarn sollen trotzdem nicht gestört werden. Die Vorrundenspiele der deutschen Mannschaft sind um 19 bzw. 22 Uhr. Zoe Tassovali, Nachrichtenredaktion.
0: Zum Fußball. Borussia Dortmund hat sich am Abend vorzeitig die Vizemeisterschaft in der Bundesliga gesichert. Der BVB gewann zu Hause mit 3:2 gegen Eintracht Frankfurt. Die Hessen müssen um die Qualifikation für den Europacup fürchten.
3: Ostseewelle läuft und wir haben den Blick aufs Wetter für euch. Aktuell eine meist unbewölkte Nacht, aber es ist ganz schön kalt. Die nächtlichen Tiefstwerte gehen runter bis auf 1 Grad. Im Laufe des Samstags heute wird es aber wieder richtig herrlich. Sonne satt, kaum eine Wolke am Himmel bei Temperaturen bis zu 19 Grad. Der 2-Tage-Trend morgen am Sonntag sieht auch noch ganz gut aus. Trockener Mix aus Sonne und Wolken bei Top-Temperaturen bis zu 20 Grad. Und übermorgen am Montag, da regnet es sich dann wieder aus, Sonne dann wieder eher die Ausnahme bei 16 Grad maximal.
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1: Harry Styles, American Girls.

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1: Auf geht's in den Samstag. Ihr hört Ostseewelle, es ist der 9. Mai. Ich bin Elisabeth Reinhold und verrate euch, wie der Tag heute wird.
0: Widder.
1: Ihr nehmt heute bewusst das Tempo raus und merkt schnell, wie gut euch diese kleine Auszeit tut. Der Kopf wird frei.
0: Stier.
1: In der Liebe wird es intensiver, ihr zeigt mehr Gefühl als sonst und werdet dafür mit Nähe belohnt.
0: Zwillinge.
1: Eure Ideen sprudeln nur so, im Alltag könnt ihr endlich umsetzen, was euch schon länger am Kopf umhergeht.
0: Krebs.
1: Ihr startet ruhig in den Tag und genießt diese Gelassenheit, genau das bringt euch wieder Einklang.
0: Löwe.
1: Bewegung ist heute der Schlüssel zu guter Laune, ob Sport oder Spaziergang, Hauptsache ihr kommt raus.
0: Jungfrau.
1: Ein gutes Gespür für Geld zahlt sich aus, ihr trefft clevere Entscheidungen und fühlt euch sicherer.
0: Waage.
1: Ihr seid bestens gelaunt und steckt andere mit eurer positiven Art an, perfekt für gemeinsame Stunden.
0: Skorpion.
1: Eine innere Unruhe macht sich bemerkbar, nehmt euch Zeit und lasst euch Gedanken freiziehen.
0: Schütze.
1: In der Liebe läuft es rund, ihr fühlt euch verstanden und genießt die Nähe zu einem besonderen Menschen.
0: Steinbock.
1: Der Alltag geht euch leicht von der Hand, ihr nutzt den Flow und erledigt sogar Dinge, die ihr lange aufgeschoben habt.
0: Wassermann.
1: Gefühle kommen stärker hoch als sonst, hört auf euer Bauchgefühl und nehmt euch ernst.
0: Fische.
1: Im Job denkt ihr über neue Wege nach, erste Ideen fühlen sich stimmig an, bleibt dran. 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
1: Ich bin Ursula Winkler. In der Ukraine und in Russland läuft inzwischen die Zeit, in der eine von US-Präsident Trump vermittelte dreitägige Waffenruhe greifen soll. Dabei war nicht sofort klar, ob die Kampfhandlungen tatsächlich bereits eingestellt wurden. Trump hatte die Waffenruhe und einen Gefangenenaustausch unerwartet und sehr knapp vorher angekündigt. Da, ob die Kampfhandlungen tatsächlich bereits

0: aber waren die Verhandlungen zuletzt ins Stocken geraten. Tina Eck, USA.
1: Nach dem vorläufigen Aus der Entlastungsprämie durch den Bundesrat hält Finanzminister Klingbeil an Finanzhilfen für die Bürger fest. Man werde mit den Bundesländern weiter im Gespräch bleiben, sagte er bei einem Besuch in Kanada. Die Länderkammer hatte die geplante steuerfreie Beschäftigtenprämie von 1.000 Euro gestoppt.
2: Wir haben als Bundesregierung für diese Entlastungsprämie geworben und wir sind uns auch einig, dass wir etwas für die Menschen machen wollen. Und dieser Weg wird weitergehen. Nochmal, die Hand ist ausgestreckt. Das Ziel muss doch sein, dass man sich da jetzt nicht im Klein-Klein zerlegt, sondern dass man jetzt schnell an die Bürgerinnen und Bürger ein Signal sendet. Wir wollen euch unterstützen mit den Ländern, mit den Arbeitgebern, mit den Gewerkschaften zusammen. Müssen Lösungen gefunden werden. Das steht für mich im Mittelpunkt.
1: Finanzminister Klingbeil. Bundesumweltminister Schneider bereitet ein Verbot von Einweg-E-Zigaretten vor. Er werde noch in diesem Jahr ein entsprechendes Gesetz vorlegen. Die Einweggeräte sollen dann in Deutschland nicht mehr verkauft werden dürfen. Schneider begründete das angestrebte Verbot mit der Gefahr von Bränden, die von den Einweg-E-Zigaretten ausgehen. Sie würden häufig einfach über den Hausmüll entsorgt und führten dann zu Bränden in den Müllentsorgungsanlagen. Nachfüllbare Geräte sollen von dem geplanten Verbot nicht betroffen sein. Zum Fußball. Borussia Dortmund hat sich am Abend vorzeitig die Vizemeisterschaft in der Bundesliga gesichert. Der BVB gewann zu Hause mit 3:2 gegen Eintracht Frankfurt. Die Hessen müssen um die Qualifikation für den Europacup fürchten.
3: Ostseewelle läuft und wir haben den Blick aufs Wetter für euch. Aktuell eine meist unbewölkte Nacht, aber es ist ganz schön kalt. Die nächtlichen Tiefstwerte gehen runter bis auf 1 Grad. Im Laufe des Samstags heute wird es aber wieder richtig herrlich. Sonne satt, kaum eine Wolke am Himmel bei Temperaturen bis zu 19 Grad. Der Zwei-Tage-Trend morgen am Sonntag sieht auch noch ganz gut aus. Trockener Mix aus Sonne und Wolken bei Top-Temperaturen bis zu 20 Grad. Und übermorgen am Montag, da regnet es sich dann wieder aus. Sonne dann wieder eher die Ausnahme bei 16 Grad maximal.
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1: Miles Smith und Niall Horan mit Drive Safe.

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1: Ich bin Ursula Winkler. In der Ukraine und in Russland läuft inzwischen die Zeit, in der eine von US-Präsident Trump vermittelte dreitägige Waffenruhe greifen soll. Dabei war nicht sofort klar, ob die Kampfhandlungen tatsächlich bereits eingestellt wurden. Trump hatte die Waffenruhe und einen Gefangenenaustausch unerwartet und sehr knapp vorher angekündigt. In Moskau ist heute die traditionelle Militärparade zum Tag des Sieges der Sowjetunion über Hitler-Deutschland geplant. Nach dem überraschenden Nein des Bundesrats zur geplanten steuerfreien Entlastungsprämie will die Bundesregierung jetzt nach Lösungen suchen. Sie hält weiter an dem Plan fest, Beschäftigte wegen der hohen Energiepreise zusätzlich zu entlasten.
2: Die Bundesregierung bedauert das Nein des Bundesrats und will jetzt zusammen mit den Ländern nach einer Lösung suchen. Vor allem die SPD hält aber weiter an der Prämie fest und sagt, die 1.000 Euro wären für Millionen Beschäftigte ein wichtiges Zeichen gewesen. Das sieht auch der Sozialverband Deutschland so. Gerade bei den aktuell hohen Alltagskosten wie Mobilität oder Energie hätte das vielen Menschen wirklich geholfen, heißt es. Ob und wann die Prämie am Ende jetzt kommt, wird sich erst noch zeigen. Zoe Tassovali, Nachrichtenredaktion.
1: Das US-Verteidigungsministerium hat damit begonnen, neue Akten zu UFOs zu veröffentlichen. Es sei die erste Veröffentlichung bisher geheimer Akten zu nicht identifizierten anomalen Phänomenen. Das teilte das Pentagon in Washington mit.
3: Auf der Pentagon-UFO-Webseite sind nun rund 160 Dateien über außerirdische Phänomene für jedermann zugänglich. Es gibt viele Schwarz-Weiß-Aufnahmen von unbekannten Flugobjekten, viele davon auch schon ziemlich alt. Das amerikanische Volk solle sich selbst ein Bild davon machen, was man an nicht identifizierten Luftphänomenen, Flugobjekten und möglichem außerirdischen Leben über die Jahre gesammelt habe, erklärte Präsident Trump und wünschte viel Spaß dabei. Neben dem Pentagon sind auch die NASA, das FBI und verschiedene Geheimdienste an der UFO-Dokumentation beteiligt. Tina Eck, USA.
1: Zum Fußball. Borussia Dortmund hat sich am Abend vorzeitig die Vizemeisterschaft in der Bundesliga gesichert. Der BVB gewann zu Hause mit 3:2 gegen Eintracht Frankfurt. Die Hessen müssen nun um die Qualifikation für den Europacup fürchten.
4: Einen wunderschönen guten Morgen. Ihr hört Ostseewelle mit dem Wetter. Wir hatten gerade eine sternklare Nacht hinter uns und langsam aber sicher geht ja aber auch die Sonne wieder auf in ganz Mecklenburg-Vorpommern. Es ist aber noch ein bisschen kalt. Die Temperaturen heute Nacht knapp über dem Gefrierpunkt, 1 Grad Minimum. Das wird im Laufe des Samstags heute aber wieder viel besser. Temperaturen dann bis zu 19 Grad rauf. Und dazu gibt es Sonne satt. Der Zwei-Tage-Trend, morgen am Sonntag, dann schon wieder etwas bewölkter. Es bleibt aber erstmal überwiegend sonnig und auch trocken bei bis zu 20 Grad. Und übermorgen am Montag dann wieder richtiges Montagswetter, grau und nass, bei Temperaturen bis zu 16 Grad.
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1: Das sind Jennifer Lopez und David Guetta mit Save Me Tonight.

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1: Das sind Timmy Trumpet und Oaks mit Not a Place.

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1: Ich bin Ursula Winkler. In der Ukraine und in Russland läuft inzwischen die Zeit, in der eine von US-Präsident Trump vermittelte dreitägige Waffenruhe greifen soll. Dabei war nicht sofort klar, ob die Kampfhandlungen tatsächlich bereits eingestellt wurden. Trump hatte die Waffenruhe und einen Gefangenenaustausch unerwartet und sehr knapp vorher angekündigt. In Moskau ist heute die traditionelle Militärparade zum Tag des Sieges der Sowjetunion über Hitler-Deutschland geplant. Die umstrittene Riester-Rente bekommt einen Nachfolger. Der Bundesrat hat neue Regeln für die staatlich geförderte private Altersvorsorge beschlossen. Ziel ist es, wieder mehr Menschen zum privaten Sparen für die Rente zu motivieren.
2: Neu ist vor allem, Sparer können künftig selbst entscheiden, wie viel Risiko sie eingehen wollen. Es gibt sichere Modelle mit vollständiger Garantie, aber auch Varianten mit weniger Absicherung und dafür höheren Renditechancen. Der Staat unterstützt das Ganze weiter mit Zuschüssen. Besonders Familien profitieren zusätzlich über Kinderzulagen. Auch Selbstständige können die staatlich geförderte Altersvorsorge nutzen. Hintergrund ist die Sorge, dass die gesetzliche Rente allein für viele Menschen später nicht mehr reichen wird. Zoe Tassovali, Nachrichtenredaktion.
1: Aus Protest gegen eine mögliche Rückkehr zur Wehrpflicht sind bundesweit Zehntausende Schülerinnen und Schüler auf die Straße gegangen. Unter dem Motto Schulstreik gegen die Wehrpflicht gab es in vielen Städten Demonstrationen. Die Bundeswehr hat derweil bereits erste Rekruten gewonnen, wie das Verteidigungsministerium mitteilte.
3: Seit Januar fragt die Bundeswehr 18-Jährige aktiv, ob sie Lust hätten auf einen Wehrdienst. Über 200.000 Briefe wurden schon verschickt. Junge Männer müssen antworten, Frauen können es freiwillig tun und das machen bislang nur sehr wenige. Die Quote liege bei nur rund 3%. Von den angeschriebenen Männern hätten etwa 86% den Fragebogen fristgerecht beantwortet. Diejenigen, die nicht reagieren, bekommen eine Erinnerung. Wer sich weiter nicht rührt, dem droht ein Bußgeld von 250 Euro. Thomas Bremser, Nachrichtenredaktion.
1: Zum Fußball. Borussia Dortmund hat sich am Abend vorzeitig die Vizemeisterschaft in der Bundesliga gesichert. Der BVB gewann zu Hause mit 3:2 gegen Eintracht Frankfurt. Die Hessen müssen um die Qualifikation für den Europacup fürchten.
4: Einen wunderschönen guten Morgen. Ihr hört Ostseewelle mit dem Wetter. Wir hatten gerade eine sternklare Nacht hinter uns und langsam aber sicher geht ja aber auch die Sonne wieder auf in ganz Mecklenburg-Vorpommern. Es ist aber noch ein bisschen kalt. Die Temperaturen heute Nacht knapp über dem Gefrierpunkt, 1 Grad Minimum. Das wird im Laufe des Samstags heute aber wieder viel besser. Temperaturen dann bis zu 19 Grad rauf. Und dazu gibt es Sonne satt. Der Zwei-Tage-Trend, morgen am Sonntag, dann schon wieder etwas bewölkter. Es bleibt aber erstmal überwiegend sonnig und auch trocken bei bis zu 20 Grad. Und übermorgen am Montag dann wieder richtiges Montagswetter, grau und nass, bei Temperaturen bis zu 16 Grad.
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1: Holly Humberstone, To Love Somebody.

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1: Mit 5 Jahren fand sich der kleine Ansgar plötzlich mitten im Klosterleben wieder. Dass er später als Apostel des Nordens in die Geschichtsbücher eingehen würde, wusste er da noch nicht.
2: Meine Mutter ist früh gestorben, also haben sie mich ins Kloster Corby gebracht. Da bin ich zwischen Mönchen, vielen Büchern und vielen Gebeten groß geworden. Als ich etwas älter war, hatte ich dann eine Vision. Da hat eine Stimme zu mir gesagt: Geh hin und mit der Krone des Martyriums wirst du zu mir zurückkehren. Das war irgendwie komisch, hat mich aber nie wieder losgelassen.
1: So richtig gepackt hat ihn das sogar. Er ist Lehrer geworden, dann Missionar und Bischof. Seine Lebensaufgabe? Den Menschen im Norden das Christentum bringen.
2: Dafür bin ich viel gereist. 826 zum ersten Mal nach Hamburg. Das war eine kleine Holzsiedlung an der Elbe. Da habe ich die erste Kirche der Stadt gebaut. Ich bin weiter nach Heiterbu und Ribbe. Auf dem Weg nach Birka wurde mein Schiff überfallen. Also ging ich zu Fuß weiter. Ein paar Christen gab es da schon, aber noch keine Gemeinde. Die habe ich gegründet und wir haben eine Kapelle gebaut.
1: Ansgar kehrte nach Hamburg zurück. Doch 845 plünderten die Wikinger die Stadt und zerstörten alles. Die Kirche, die Bibliothek.
2: Mit ein paar Reliquien bin ich nach Bremen geflohen. Da lief es dann gut. Ich wurde Erzbischof, habe Krankenhäuser gegründet, mich für Sklaven eingesetzt und mit den Menschen gebetet.
1: Was für eine Lebensgeschichte, voller Mut und Hoffnung. Deswegen ist Ansgar bis heute bekannt und wird als Apostel des Nordens und Brückenbauer zwischen den Welten nicht vergessen. Aus der Ostseewelle Kirchenredaktion, Christina Tesch.

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6: Mehrere Verletzte und eine Tote durch schwere Unfälle. Hunter-Virus-Schiff Hondius auf Weg nach Teneriffa. Das Guten Morgenwetter mit Elisabeth.
7: Hansa, Heimsiegwetter bis 18 Grad heute.
6: Guten Morgen, ich bin Axel Prokop. Gleich mehrere schwere Unfälle hat es am Nachmittag auf unseren Straßen gegeben. Auf der A24 bei Zarentin sind zwei Autos zusammengestoßen. Ein Fahrer sagt, die tiefstehende Sonne habe ihn geblendet. Und südlich von Rostock hat eine ältere Frau einen Landstraßenunfall nicht überlebt. Ostseewelle-Reporter Ingo Lorenz.
8: Die 74-jährige Frau in ihrem kleinen Suzuki ist auf die Gegenspur geraten und hier in den Wagen von zwei jungen Männern gekracht. Die beiden wurden schwer verletzt. Ein Notarzt hat sich auch noch um die Frau gekümmert, aber vergeblich. Zunächst musste die Feuerwehr sie befreien. Sie war im Wrack eingeklemmt. Stundenlang war die Straße zwischen Schwan und Ziesendorf für die Rettung und das Aufräumen danach voll gesperrt. Ein Gutachter soll nun helfen, die Unfallursache herauszufinden.
6: Der alljährliche Aufmarsch von Rechtsextremen und Gegendemonstranten hat die Stadt Temin im Kreis Mecklenburgische Seenplatte wieder zeitweise in einen Ausnahmezustand versetzt. Absperrgitter, hunderte Polizisten, Polizeifahrzeuge, Polizeihunde, Wasserwerfer und ein kreisender Hubschrauber. Die Polizei war am Freitag mit einem Großaufgebot vor Ort. Selbst auf der Peene fuhren Polizeiboote. Der von der Partei Heimat organisierte Aufmarsch hatte rund 300 Teilnehmer. Beim größten Gegenprotest waren es 1500. Wie die Polizei am späten Abend mitteilte, verliefen die Aufzüge und Kundgebungen in Demmin ohne größere Störaktionen. Ein Demonstrant soll mit einem Laserpointer die Besatzung eines Polizeihubschraubers geblendet haben. Ein Verdächtiger wurde geschnappt.
5: Deutschland und die Welt.
6: Das von einem Hunter-Virus-Ausbruch betroffene Kreuzfahrtschiff Hondius soll voraussichtlich morgen auf Teneriffa ankommen. Die Planungen für die Ankunft inklusive Untersuchungen und Quarantäneprozeduren werden von verschiedenen Organisationen verantwortet, darunter auch von der Weltgesundheitsorganisation. Die WHO sprach von 6 bestätigten Hunter-Virus-Fällen und 2 Verdachtsfällen. 3 Personen sind gestorben. Aktuell gäbe es laut dem Schiffsbetreiber aber niemanden an Bord, der Symptome hat.
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6: Fußball. Borussia Dortmund hat sich am Abend vorzeitig die Vizemeisterschaft in der ersten Bundesliga gesichert. Der BVB gewann zu Hause zum Start in den vorletzten Spieltag der Saison gegen Eintracht Frankfurt knapp mit 3:2. 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
7: Einen wunderschönen guten Morgen. Wir haben aktuell Temperaturen -2, es sind +2 Grad, Gott sei Dank, in Wismar und 6 Grad sind es in Greifswald. Bis zu 18 Grad sind heute maximal drin. Dazu wird es ein richtig schöner Tag mit viel Sonne. Die Sonnenscheindauer liegt zwischen 6 und 14 Stunden. Die meiste Sonne heute in Vorpommern, dazu bleibt es trocken. Der 2-Tage-Trend, morgen am Sonntag, am Muttertag, gibt es einen Sonne-Wolken-Mix bis 20 Grad. Übermorgen am Montag ist es dann eher grau und auch regnerisch bis 14 Grad. 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Vorsicht bitte auf der A20 in der Abfahrt Pasewalk, da steht ein Pannenauto. Ansonsten soweit alles frei. Vor den Flitzerblitzern noch eine Vermisstenmeldung aus Güstrow. Die Polizei sucht die 14-jährige Luisa Stojanovic. Sie wird seit dem 29. April abends gegen 22 Uhr vermisst und es gibt leider keine Informationen, wo sie sich zuletzt aufgehalten hat. Luisa ist ca. 1,50 bis 1,55 groß, schlank und hat braune, lange Haare. Bild von ihr findet ihr im Web bei ostseewelle.de. Hinweise bitte an jede Polizeistelle. Flitzerblitzer stehen. Auf der A24 Richtung Hamburg in der Baustelle Wörbelin. B96 zwischen Rambin und Samtens am Parkplatz. B103 in Dresenow Richtung Mainburg. B104 in Chemnitz an der Bushaltestelle Richtung Staffenhagen. B105 Rostock-Warnow-Allee aus dem Tunnel raus Richtung Lüttenklein. B111 Wolgast, Chausseestraße Höhe Farmila beidseitig. B198 Miro Richtung Wesenberg an der Rettungswache. In Dierhagen am Hotel Blinkfür. In Waschow Richtung Zarentin. In Wörbelin Richtung Ludwigslust. Und Clemens hat für uns auch noch ein.
9: Moin, Grüße von Hense Rügen. Kurz vor Bergen, neue Straße in der 70er-Zone. Messen Sie gerade den Blitzer ein.
7: Danke dir. Habt ihr auch noch welche gesehen? Dann ruft euch bei uns auf der Studio-Hotline. Das ist die 0381 49 78 110. Denn keiner meldet mehr. Aktuelle Flitzerblitzer.
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7: Wir sind euer Samstagsteam. Axel Prokop ist in den Nachrichten.
6: Hoch die Hände, Wochenende.
7: Ich bin Elisabeth Reinhold.
6: Schön.
7: Guten Morgen. Oh, die Sonne.
6: Ehrlich,
7: wer
6: blendet?
7: Ja. Ach nee, doch, das wärst du, der mich so blendet hier.
6: Ah, nein, ein bisschen auch.
7: Auch,
6: ja,
7: ne?
6: Ich würde ja gerne hier noch unseren Vorhang ein bisschen aufmachen, das ist kaputt.
7: Ja, ich habe hier im Studio auf. Muss ich aber leider gleich zumachen. Das ist immer das Traurige daran, ne? Die Sonne lacht uns an, aber blendet dann doch. Wir wollen ja hier wissen, was wir euch auch sagen können. Jetzt hier nehme ich Amy McDonald. Das ist I'm Don. Schönen Start in den Samstag. 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

werden mit Ostseewelle im Ohr 6 und 9 eine Nachricht von Katja gerade reingekommen. Vorsicht bitte, zwischen Großbützin und Belitz, Landkreis Mecklenburgische, also in der Mecklenburgischen Schweiz, da sind zwei Pferde unterwegs. Die laufen da frei rum, also da schön vorsichtig fahren. Gute Fahrt euch mit Ostseewelle im Ohr.

0: Ostseewelle. 6.20 Uhr ist es. Und dann schauen wir doch mal, wie der Tag heute wird.
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0: Am Samstag ist es der 9. Mai. Los geht's.
2: Mit Axel und dem Widder.
0: Ihr nehmt euch heute bewusst Tempo raus und merkt schnell, wie gut euch diese kleine Auszeit tut. Der Kopf wird frei. Ist auch Stein. Nee, du bist schon Stier, ne?
2: Stier, komm okay, jetzt. Ja, ich bin gespannt.
0: In der Liebe wird es intensiver. Ihr zeigt mehr Gefühl als sonst und werdet dafür mit Nähe belohnt.
2: Schön. Zwillinge.
0: Eure Ideen sprudeln nur so. Im Alltag könnt ihr endlich umsetzen, was euch schon länger am Kopf herumgeht.
2: Krebs.
0: Ihr startet ruhig in den Tag und genießt diese Gelassenheit. Genau das bringt euch wieder in Einklang.
2: Löwe.
0: Bewegung ist heute der Schlüssel zu guter Laune. Ob Sport oder Spaziergang, Hauptsache ihr kommt raus.
2: Jungfrau.
0: Ein gutes Gespür für Geld zahlt sich aus. Ihr trefft clevere Entscheidungen und fühlt euch sicherer.
2: Waage.
0: Ihr seid bestens gelaunt und steckt andere mit eurer positiven Art an. Perfekt für gemeinsame Stunden.
2: Skorpion.
0: Eine innere Unruhe macht sich bemerkbar. Nehmt euch Zeit für euch und lasst die Gedanken ziehen.
2: Schütze.
0: In der Liebe läuft es rund. Ihr fühlt euch verstanden und genießt die Nähe zu einem besonderen Menschen.
2: Steinbock.
0: Der Alltag geht euch leicht von der Hand. Ihr nutzt den Flow und erledigt sogar Dinge, die ihr lange aufgeschoben habt.
2: Wassermann.
0: Gefühle kommen stärker hoch als sonst. Hört auf euer Bauchgefühl und nehmt euch ernst.
2: Fische.
0: Im Job denkt ihr über neue Wege nach, auch am Wochenende. Doch erste Ideen fühlen sich stimmig an. Bleibt dran. 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Auf geht's in den Samstagmorgen. Jetzt hier mit der neuen Nummer von Samba um 6.21 Uhr. Moin!

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1: Auf geht's in den Samstag mit Ostseewelle. Auch wenn ihr heute arbeiten müsst und euch nicht noch dreimal im Bett umdrehen könnt, begleiten wir euch mit der meisten Musik, mit allen aktuellen Hits in der nächsten halben Stunde. Für euch kultig aus den 90ern, Madonna mit Frozen, dazu Pink auf den Start, Frauenpower mit Trustfall und die brandneue Nummer von Alex Rowan. Ganz gefühlvoll gibt's Fever Dream. Jetzt ist es 6.28 Uhr, 2 Minuten vor 6:30. Moin!
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1: Es ist 6.29 Uhr, ihr Ostseewelle mit dem Guten Morgen-Update um 6:30. Axel Bruckhoff hat die Schlagzeilen für euch.
2: Gleich mehrere schwere Unfälle haben Polizei und Rettungskräfte in den letzten Stunden in Atem gehalten. Auf der A24 bei Zarentin sind zwei Autos offenbar wegen der blendenden tiefstehenden Sonne zusammengestoßen. Auch bei Ziesendorf im Landkreis Rostock krachten zwei Autos ineinander. Dabei ist eine Rentnerin ums Leben gekommen. Das von einem Hunter-Virus-Ausbruch betroffene Kreuzfahrtschiff Hondius soll morgen auf Teneriffa ankommen. Schon jetzt werden Untersuchungen und Quarantäneprozeduren von verschiedenen Organisationen geplant. Und zum Sport, Fußball. Borussia Dortmund hat sich am Abend vorzeitig die Vizemeisterschaft in der ersten Bundesliga gesichert. Der BVB gewann zu Hause zum Start in den vorletzten Spieltag der Saison gegen Eintracht Frankfurt mit 3:2.
1: Alles, was heute Morgen wichtig ist, jederzeit für euch zum Nachhören in der knallroten Ostseewelle-App und in einer halben Stunde wieder in unseren Nachrichten um 7. Schauen wir aufs Wochenendwetter und die Sonne, die küsst uns schon wach. Ach, das ist doch schön. Temperaturen aktuell zwischen 3 und 7 Grad. Klar, noch ein bisschen frisch, wird aber im Laufe des Tages. Bis zu 18 Grad sind drin. Dazu viel, viel Sonne. Die Sonnenscheindauer liegt zwischen 6 und 14 Stunden. Die meiste Sonne gibt es heute in Vorpommern. In Mecklenburg sind zwischendurch mal ein paar mehr Wolken mit dabei. Es bleibt aber trocken. Der Zwei-Tage-Trend. Morgen am Sonntag sieht es ähnlich aus. Sonne, Wolken, trocken bis 20 Grad am Muttertag. Und übermorgen am Montag dann wieder grau und nass bis 14 Grad. 6.30 Uhr ist es, Ostseewelle hier mit dem besten Verkehrsservice für unser Land. A20 Richtung Stettin, Vorsicht bitte Höhe Alten, Treptow da eine Ausfahrt, ein Pannenauto. Landkreis Rostock zwischen Großbützin und Belitz, da zwei freilaufende Pferde, Vorsicht bitte. Und vor den Flitzerblitzern noch eine Vermisstenmeldung aus Güstrow. Die Polizei sucht die 14-jährige Luisa Stojanovic. Sie wird seit dem 29. April gegen Abend 22 Uhr vermisst und es gibt keine Information, wo sie zuletzt war. Luisa ist ca. 1,50 bis 1,55 groß, schlank, hat braune, lange Haare. Ein Bild von ihr findet ihr bei uns im Web bei ostseewelle.de. Hinweise bitte an jede Polizeistelle. Flitzerblitzer, die stehen auf der A24 Richtung Hamburg in der Baustelle über Berlin. Da nochmal Höhe Kremmen und Richtung Berlin im Dreieck Wittstock. B96 zwischen Rambin und Samtens am Parkplatz. B103 in Dresenow Richtung Mainburg. B104 in Chemnitz an der Bushaltestelle Richtung Staffenhagen. B105 Rostock, Warnow-Allee aus dem Tunnel raus Richtung Lüttenklein. B111 Wolgast-Chaussee-Straße Höhe Familia beidseitig. B196 kurz vor Bergeninsel aufwärts in der 70er. B198 Miro Richtung Wesenberg an der Rettungswache. Dann in Dierhagen am Hotel Blinkfür. In Warschau Richtung Zarentin und in Wölbelin Richtung Ludwigslust. Habt ihr auch noch welche gesehen? Dann ruft euch bei uns auf der Studio-Hotline. Das ist die 0381 49 78 110. Dann keiner meldet mehr. Aktuelle Flitzerblitzer.
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1: Axel Bruckhoff in den Nachrichten.
2: Einen wunderschönen guten Morgen.
1: Ich bin Elisabeth Reinhold. Moin. Wie viele Käffchen hattest du schon?
2: Ist erst der zweite.
1: Jetzt hör auf. Erst der zweite. Na dann, Käffchen Prost. Kommt gut in diesen Samstagmorgen. Wir sind bei euch. Jetzt hier Taylor Swift, The Fate of Ophelia. Schönen guten Morgen.
2: Moin.

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0: 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Euch einen schönen Start in diesen Samstagmorgen. Jetzt gibt's die brandneue Nummer von Alex Roman für euch. Das ist Fever Dream für den Start in den Samstag. Moin!

ist 6.50 Uhr, 10 Minuten vor 7. Ihr hört Ostseewelle. Mal lange blonde Haare, mal kurz und pink. Also verwandlungsfähig ist sie auf jeden Fall. Sängerin Pink, gerade ein bisschen nostalgisch unterwegs, hat ein paar alte Bilder von sich bei Instagram gepostet. 11,8 Millionen Folgen, ihr Mann. Wahnsinn, jetzt hier mit Trust.

0: 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Kurz vor sieben ist es. Gleich geht's hier weiter kultig mit Rednecks aus den 90ern. Wish You Were Here. Dazu die neue Nummer von Nico Santos. All Time High. Bleibt bei uns.
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7: Mehrere Verletzte und eine Tote durch schwere Unfälle. Polizei fahndet nach Bankräubern von Sinzig. Das Guten Morgenwetter mit Elisabeth.
0: Sonne und Wolken heute bis 18 Grad.
7: Guten Morgen, ich bin Axel Prokopf. Gleich mehrere schwere Unfälle hat es am Nachmittag auf unseren Straßen gegeben. Auf der A24 bei Zarentin sind zwei Autos zusammengestoßen. Ein Fahrer sagt, die tiefstehende Sonne habe ihn geblendet. Und südlich von Rostock hat eine ältere Frau einen Landstraßenunfall nicht überlebt. Ostseewelle-Reporter Ingo Lorenz.
8: Die 74-jährige Frau in ihrem kleinen Suzuki ist auf die Gegenspur geraten und hier in den Wagen von zwei jungen Männern gekracht. Die beiden wurden schwer verletzt. Ein Notarzt hat sich auch noch um die Frau gekümmert, aber vergeblich. Zunächst musste die Feuerwehr sie befreien. Sie war im Wrack eingeklemmt. Stundenlang war die Straße zwischen Schwan und Ziesendorf für die Rettung und das Aufräumen danach voll gesperrt. Ein Gutachter soll nun helfen, die Unfallursache herauszufinden.
7: Am Ende sind viele froh, dass nichts Schlimmeres passiert ist. Knapp 7 Stunden war die Rostocker Feuerwehr im Großeinsatz, um einen Brand am Fährschiff Tom Sawyer zu bekämpfen. Rund 60 Kameraden waren gestern am Überseehafen gefordert. Atemschutztrupps mussten sich unter extremer Hitze durch das Schiffsinnere kämpfen. Dank spezieller Löschtechnik konnten die Flammen auch in schwer zugänglichen Decks erstickt werden. Eine leicht verletzte Person wurde vor Ort versorgt. Am Nachmittag gab es noch eine Nachkontrolle, gemeinsam mit der Crew der Fähre. Grund für das Feuer: Ein Arbeiter hatte bei Wartungsarbeiten offenbar versehentlich einen Öltank geöffnet. Dadurch war Öl ausgetreten, das sich durch die Hitze einer Maschine entzündete.
6: Deutschland und die Welt.
7: Nach den dramatischen Szenen in einer Bank in Rheinland-Pfalz in Sinzig läuft die Fahndung nach dem Täter oder nach den Tätern auf Hochtouren. Die Ermittler gehen von mindestens einem Verdächtigen aus, der dem Mitarbeiter einer Geldtransportfirma abgepasst und ihm einen Bargeldbehälter abgenommen haben soll. Er könnte auch einen Komplizen gehabt haben. Wegen einer möglichen Geiselnahme hat gestern ein Sondereinsatzkommando die Bank gestürmt und zwei Menschen befreit.
6: Sport.
7: Fußball. Borussia Dortmund hat sich am Abend vorzeitig die Vizemeisterschaft in der ersten Bundesliga gesichert. Der BVB gewann zu Hause zum Start in den vorletzten Spieltag der Saison gegen Eintracht Frankfurt mit 3:2. 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Und jetzt das Guten Morgenwetter mit Elisabeth.
0: Schönen guten Morgen. Wir haben aktuell bei uns in Mecklenburg-Vorpommern Temperaturen zwischen 3 und 7 Grad. Bis zu 18 Grad sind heute drin. Die Sonne ist jetzt schon ganz kräftig mit dabei. Die Sonnenscheindauer liegt heute zwischen 6 und 14 Stunden. In Vorpommern heute die meiste Sonne. Dazu bleibt es trocken. Der Zwei-Tage-Trend. Morgen am Sonntag sieht es ähnlich aus. Sonne und Wolken, trocken bis 20 Grad sogar. Übermorgen am Montag dann wieder grau und regnerisch bis 14 Grad. 7.04 Uhr Ostseewelle hier mit dem besten Verkehrsservice für unser Land. Da direkt mit einer Meldung von euch.
9: Guten Morgen, hier ist Nico. Vollsperrung in Nambuco, hinter Nambuco, Richtung Wismar. Traktoranhänger umgekippt, hinter Esso. Da ist Vollsperrung.
0: Alles klar, wo fährst du jetzt lang?
9: Ich fahre jetzt über Altbuco nach Wismar.
0: Dann dir eine gute Fahrt, Nico, und danke dir fürs Bescheid geben.
9: Ja, viel Spaß hier im Stadion.
0: Ne, danke.
9: Wir sehen uns. Bis dann. Ciao.
0: Ciao.
9: Tschüss.
0: WhatsApp noch reingekommen?
10: Guten Morgen, liebes Ostseewelle-Team. Auf der Insel Usedom, B111,
3: zwischen Koserow und Richtung Zinnowitz liegt ein totes Reh auf der Straße. Da gab es gerade einen Wildunfall.
0: Dankeschön. Dann vor den Flitzerblitzern noch eine Vermisstenmeldung aus Güstrow. Die Polizei sucht die 14-jährige Luisa Stojanovic. Sie wird seit dem 29. April gegen 22 Uhr vermisst, gibt leider keine Info, wo sie zuletzt war. Luisa ist ca. 1,50 bis 1,55 groß. Schlank, hat braune, lange Haare. Ein Bild von ihr findet ihr im Web bei uns bei ostseewelle.de und Hinweise bitte an jede Polizeistelle. Flitzerblitzer, die stehen auch schon auf der A24 Richtung Hamburg in der Baustelle über Berlin. Dann Höhe Kremmen und Richtung Berlin im Dreieck Wittstock. B96 zwischen Rambin und Samtens am Parkplatz. B3 in Dresenow Richtung Mainburg. B4 in Chemnitz an der Bushaltestelle Richtung Staffenhagen. B5 in Rostock, Warnow-Allee aus dem Tunnel raus Richtung Lüttenklein. B9 frisch aufgebaut und gemeldet von Peter zwischen Ducherow und Ferdinandshof, Vorsicht bitte. B111 vor Wolgast, Chausseestraße Höhe Famila beidseitig. B96 kurz vor Bergen, Insel aufwärts in der 70er. B98 Miro Richtung Wesenberg an der Rettungswache. In die Hagen am Hotel Blinkfuhr. Und in Wörbelin Richtung Ludwigslust. Habt ihr auch noch welche gesehen? Dann ruft euch bei uns auf der Studio-Hotline. Das ist die 0381 49 78 110. Denn keiner meldet mehr. Aktuelle Flitzerblitzer.
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0: Käffchen Prost mit Axel Prokop in den Nachrichten.
7: Jawohl, einen schönen guten Morgen und der erste Toast kommt vielleicht auch schon raus.
0: Echt?
7: Aus dem Toaster.
0: Ja, aus dem Toaster. Ich wollte sagen, du isst um die Uhrzeit noch nicht.
7: Nee, ich noch nicht, aber bei einigen anderen Familien bestimmt schon, ja.
0: Auf jeden Fall. Ich bin Elisabeth Reinhold. Moin, euch einen schönen Start in diesen Samstag. Und coole Ausflugstipps gibt's gegen 7.45 Uhr, total regional, für euer Familienwochenende. Moin.

hört Ostseewelle am Samstagmorgen, während bei uns ja so die Blüten langsam von den Bäumen wieder runterfallen und es so ein bisschen aussieht wie so ein Frühlingsschnee, hat DJ David Guetta jetzt nochmal richtigen Schnee erlebt und zwar in Colorado, war da beim Red Rocks Park, hat aufgelegt und hat gedacht, nee, dass ich im Mai nochmal Schnee erlebe, hätte ich auch nicht gedacht. War ein bisschen erstaunt drüber, aber okay. Hat ein paar Bilder reingestellt auf seiner Instagram-Seite. David Guetta jetzt hier bei Ostseewelle zusammen mit Sia. Das ist Beautiful People. Moin!

0: Es ist 7.20 Uhr am Samstag.
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2: Ja, Oberamtsrat Alfred Clausen in seinem März vor für diesen Wochenende.
3: Morgens, Alfred, na, wie ist's?
2: Na, du hast ja gute Laune.
3: Obwohl ich noch erkältet bin, ist heute ein ganz besonderer Tag für Hase und mich.
2: Erzähl.
3: Du, zum ersten Mal seit 4 Jahren machen wir Plus-Shopping.
2: Plus-Shopping?
3: Ja, Gertrud ist vor Freude heute Morgen fast durchgedreht, als sie die Post aus dem Briefkasten geholt hat.
2: Okay.
3: Da waren die Bankauszüge drin und wir sind zum ersten Mal seit 4 Jahren mit 83,26 Euro im Haben.
2: Wow.
3: Minus-Shopping fühlt sich einfach nicht so fröhlich an.
2: Also du meinst, wenn du shoppst, obwohl du im Minus bist?
3: Exakt. Und heute lassen wir es krachen.
2: Naja, aber mit, wie hoch wart ihr noch im Haben?
3: 83,26.
2: Damit lassen sich ja nun auch keine Bäume ausreißen.
3: Wieso, Alfred?
2: Ja, nicht mal 100 Euro, was willst du davon kaufen? 5 Unterhosen, 5 Paar Socken und eine Tüte Chippies.
3: Ja, Moment, wir müssen uns ja nicht an den Betrag halten.
2: Hä?
3: Ja, wir haben ja Dispo.
2: Aber es ist doch Plus-Shopping.
3: Ja, aus dem Plus heraus zurück ins Minus.
2: Hans-Werner!
3: Was denn? Sonst wäre es aus dem Minus noch weiter ins Minus. Da musst du selbst zugeben, dass wir uns verbessert haben.
2: Das sage ich dir beim
3: Käffchen.
2: Bingo!
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0: 7.27 Uhr, ihr hört Ostseewelle, auf geht's in den Samstagmorgen. Feier Familienwochenende mit viel Sonnenschein gibt's coole Ausflugstipps, gleich total regional in der nächsten Ostseewelle halben Stunde. Und dazu jeden Tag, den ganzen Tag all eure Lieblingshits am Start. Zum sonnigen Wetter gibt's Despacito von Luis Fonsi und Daddy Yankee und dazu die neue Nummer von Kygo, Save My Love.
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5: Es ist 7.30 Uhr. Ihr hört Ostseewelle mit dem Guten Morgen-Update um 7:30. Axel Prokopf hat die Schlagzeilen für euch.
6: Gleich mehrere schwere Unfälle haben Polizei und Rettungskräfte in den letzten Stunden in Atem gehalten. Auf der A24 bei Zarentin sind zwei Autos offenbar wegen der tiefstehenden blendenden Sonne zusammengestoßen. Auch bei Ziesendorf im Landkreis Rostock krachten zwei Autos ineinander. Dabei ist eine Rentnerin ums Leben gekommen. Das von einem Hunter-Virus-Ausbruch betroffene Kreuzfahrtschiff Hondius soll morgen auf Teneriffa ankommen. Schon jetzt werden Untersuchungen und Quarantäneprozeduren von verschiedenen Organisationen geplant. Und zum Sport, Fußball. Borussia Dortmund hat sich am Abend vorzeitig die Vizemeisterschaft in der ersten Bundesliga gesichert. Der BVB gewann zu Hause zum Start in den vorletzten Spieltag der Saison gegen Eintracht Frankfurt mit 3:2.
5: Alles, was heute Morgen wichtig ist, in einer halben Stunde wieder in unseren Ostseewelle-Nachrichten um 8 und jederzeit auch in der knallroten Ostseewelle-App. Die Sonne macht uns so richtig wach und da können wir uns auch drauf freuen, denn sie bleibt auch den ganzen Tag. Die Sonnenscheindauer liegt stellenweise bei bis zu 14 Stunden, vor allem in Vorpommern. Viel, viel Sonne, ein paar lockere Wolken begleiten uns in Mecklenburg und westlich von Mecklenburg zwischendurch immer mal wieder. Es bleibt aber trocken, bis zu 18 Grad sind drin. Der Zwei-Tage-Trend. Morgen am Sonntag ist es wolkig, zwischendurch aber auch viel Sonne mit dabei und trocken bis 20 Grad. Übermorgen am Montag dann wieder recht grau, bis 14 Grad und Regen gibt's auch. 7.32 Uhr. 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Damit Meldungen von euch. Moin.
7: Guten Morgen, Elisabeth. Guten Morgen, Ostseewelle-Team. Hier ist der Hinneck. Sag da bitte mal durch. In der Mecklenburgischen Seenplatte ist ein bisschen Frühnebel und Licht anschalten wäre schon ganz angenehm für alle Beteiligten. Danke und einen schönen Tag.
5: Dankeschön, dir auch. Und moin.
8: Guten Morgen, Christoph hier. Auf der L27 von Bramburg Richtung Wolgersiegen kommend sind die Bahnschranken durch einen technischen Defekt komplett unten. Die Bahn kümmert sich wohl im Laufe des Tages drum. Da ist kein Durchkommen.
5: Dankeschön. Dann eine Info aus dem Landkreis Rostock, B105 Neubukow Richtung Wismar. Aktuell kein Durchkommen nach der SO, da ist ein Traktoranhänger umgekippt. Am besten über Altbukow ausweichen. Flitzerblitzer. Die stehen auf der A24 Richtung Hamburg, Höhe der Baustelle bei Berlin. B96 zwischen Rambin und Samtens am Parkplatz. B103 in Dresenow Richtung Mainburg. B104 Chemnitz an der Bushaltestelle Richtung Staffenhagen. B105 Rostock-Warnow-Allee aus dem Tunnel raus Richtung Lüttenklein. B106 Umgehung Schwerin frisch aufgebaut Höhe Neumühle. B109 zwischen Ratebo und Kaffee 70. B111 Wolgast Chausseestraße Höhe Famila beidseitig. B196 kurz vor Bergen Insel aufwärts in der 70er. B198 Miro Richtung Wesenberg an der Rettungswache, in Warschau Richtung Zarentin und in Wörbelin Richtung Ludwigslust. Habt ihr auch noch welche gesehen? Dann ruft euch bei uns auf der Studio-Hotline. Das ist die 0381 49 78 110. Denn keiner meldet mehr. Aktuelle Flitzerblitzer.
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5: Wir sind euer Samstagsteam. Axel Prokopf ist in den Nachrichten.
6: Mit guter Laune. Guten Morgen.
5: Ich bin Elisabeth Reinhold. Moin. Und hoch die Hände.
6: Wochenende.
5: Jetzt für euch hier Dasha Country Sound mit Austin.

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0: 7.45 Uhr am Samstagmorgen. Die Sonne scheint und ja, gemeinsamer Familienspaß steht an. Die kurzen Tipps für euer Wochenende gibt's wie immer total regional hier bei Ostseewelle.
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0: Hier bei uns in Westmecklenburg wird in Lübesse heute so richtig gefeiert. Das Feuerwehrtechnische Trainingszentrum MV wird 5 Jahre alt. Und beim Blaulichttag könnt ihr euch die Einsatztechnik anschauen, Vorführungen erleben und sogar bei Workshops mitmachen. Los geht es um 11 Uhr und abends gibt es dann auch noch eine Großparty, natürlich mit DJ. In Beutzenburg, da dreht sich heute alles ums Angeln. Der Landesanglerverband feiert seinen Jugendtag am Stadthafen. Mit rund 20 Mitmachstationen für Kinder und Jugendliche. Da dürfen die Kleinen nicht nur zuschauen, sondern auch aktiv selber mitmachen beim Anglerverband. Los geht es um 10 Uhr. Das Ganze dann heute bis 16 Uhr in Beutzenburg. Und beim Kloster Rühn in der Nähe von Bützow findet wieder ein großer Markt statt mit fast 80 traditionellen Handarbeitern aus ganz Deutschland, die ihre Produkte da selbst herstellen und vorführen. Auch für Kinder gibt es so einiges. Es gibt ein Märchenzelt, Bogenschießen und ein Pedalkarussell. Also für jeden ist was dabei von 10 bis 19 Uhr beim Kloster Rühn in der Nähe von Bützow.
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15: Zehntausende Euro Schaden und viele Verletzte nach Unfällen in der Nacht. Hunter-Virus-Schiff Hondius auf Weg nach Teneriffa. Das Guten-Morgen-Wetter mit Elisabeth.
7: Ein sonniger Samstag bis 18 Grad.
15: Guten Morgen, ich bin Axel Prokopf. Etliche Unfälle haben in den letzten Stunden Polizei und Rettungskräfte bei uns im Land im Atem gehalten. Alleine bei 2 Unfällen vergangene Nacht entstand ein Schaden von 100.000 Euro. Auf der Landstraße zwischen Penzin und Jürgenshagen im Kreis Rostock wollte ein 70 Jahre alter Mann abbiegen. Dabei übersah er offenbar einen Transporter. Deshalb musste der Fahrer hier ausweichen. Er geriet in den Gegenverkehr und krachte mit einem BMW zusammen. 4 Personen wurden teils schwer verletzt. Auf der B105 bei Stralsund kam ein Mann von der Fahrbahn ab und krachte gegen ein Verkehrsschild. Er wurde leicht verletzt, das Auto musste abgeschleppt werden. Schon zuvor am Nachmittag krachte es gleich mehrfach auf unseren Straßen und Autobahnen. Bei Ziesendorf im Landkreis Rostock krachten 2 Autos frontal zusammen. Eine Rentnerin ist dabei ums Leben gekommen. Der alljährliche Aufmarsch von Rechtsextremen und Gegendemonstranten hat die Stadt Demmin im Kreis Mecklenburgische Seenplatte wieder zeitweise in einen Ausnahmezustand versetzt. Absperrgitter, hunderte Polizisten, Polizeifahrzeuge, Hunde, Wasserwerfer, ein kreisender Hubschrauber. Die Polizei war am Freitag gestern mit einem Großaufgebot vor Ort. Selbst auf der Peene fuhren Polizeiboote. Die von der Partei Heimat organisierte Aufmarsch hatte rund 300 Teilnehmer. Beim größten Gegenprotest waren es 1500. Wie die Polizei am späten Abend mitteilte, verliefen die Aufzüge und Kundgebungen in Demmin ohne größere Störaktionen. Ein Demonstrant soll mit einem Laserpointer die Besatzung eines Polizeihubschraubers geblendet haben. Ein Verdächtiger wurde geschnappt.
7: Deutschland und die Welt.
15: Das von einem Hunter-Virus-Ausbruch betroffene Kreuzfahrtschiff Hondius soll voraussichtlich morgen auf Teneriffa ankommen. Die Planungen für die Ankunft, inklusive Untersuchungen und Quarantäneprozeduren, werden von verschiedenen Organisationen verantwortet, darunter auch von der Weltgesundheitsorganisation. Die WHO sprach von 6 bestätigten Hunter-Virus-Fällen und 2 Verdachtsfällen. 3 Personen sind gestorben. Aktuell gäbe es aber laut dem Schiffsbetreiber niemanden an Bord, der Symptome hat.
7: Sport.
15: Zum Fußball. Borussia Dortmund hat sich am Abend vorzeitig die Vizemeisterschaft in der ersten Bundesliga gesichert. Der BVB gewann zu Hause zum Start in den vorletzten Spieltag der Saison gegen Eintracht Frankfurt 3:2. 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
0: In Malchin sind 7 Grad, in Bergen auf Rügen sind es 10. Bis zu 18 Grad sind heute maximal drin. Dazu haben wir viel, viel Sonne überall, ein paar lockere Wolken, zwischendurch bleibt trocken. Der 2-Tage-Trend, morgen am Sonntag sieht es ähnlich aus, übermorgen am Montag dann grau und nass bis 14 Grad. 3. 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
2: Guten Morgen, hier ist die Katrin und zwar auf der A20 Richtung Lübeck in der Abfahrt Pasewalk Nord steht ein defekter PKW mit Motorhaube offen. Ganz ungünstig. Also bitte langsam die Abfahrt Pasewalk Nord verlassen.
0: Danke dir. Und gute Nachrichten gibt's aus dem Landkreis Rostock.
3: Hallo, Bettina hier. Ich wollte nur Bescheid sagen, Richtung Neupuppo ist wieder frei. Da ist wieder alles okay.
0: Super, danke schön. Flitzerblitzer. Die stehen auf der A24 Richtung Hamburg in der Baustelle Wöhr-Berlin. B96 zwischen Rambin und Samtens am Parkplatz. B103 in Dresenow Richtung Mainburg. B104 Chemnitz an der Bushaltestelle Richtung Staffenhagen. B105 Rostock, Warnow-Allee aus dem Tunnel raus Richtung Lüttenklein und in Lischow Richtung Wismar. B106 Umgehung Schwerin Höhe Neumühle. B109 zwischen Ratebur und Kaffee 70. B196 kurz vor Bergen, Insel aufwärts in der 70er. In Dierhagen am Hotel Blinkfür und in Wöhr-Berlin Richtung Ludwigslust. Habt ihr auch noch welche gesehen? Dann ruft euch bei uns auf der Studio-Hotline. Das ist die 0381 49 78 110. Denn keiner meldet mehr. Aktuelle Flitzerblitzer.
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0: Mit Axel Prokop in den Nachrichten.
15: Einen wunderschönen guten Morgen, Elisabeth Reinhold im Studio.
0: Der Hansa-Schal hängt hier schon.
15: Ja, sehr gut.
0: Weil viele legen den zu Hause auch raus, denn es geht dein letztes Mal für die Saison ins Ostseestadion, das letzte Heimspiel. Ja. Und an sich ist ein Aufstieg rechnerisch ja noch drin. Klar, ja, müssen die anderen auch mitspielen, wird trotzdem eine Mammutaufgabe. Wie sehr Hansa-Trainer Daniel Brinkmann auf den Aufstieg noch glaubt, das hören wir in dieser Ostseewelle halben Stunde. Jetzt erstmal Leonie für euch.

0: ist der Fußballgott auf unserer Seite. Ihr hört Ostseewelle, 8.15 Uhr. Es ist das letzte Heimspiel der Saison für Hansa. Endspurt in der dritten Liga. Und an sich ist ja noch Platz 2 und auch Platz 3 möglich. Aber da ist von den Tabellennachbarn, also von der Konkurrenz, natürlich Schützenhilfe angesagt. Und ganz ehrlich, das hoffen ja sowieso alle, dass Cottbus es noch verkackt. So, damit Hansa auch noch Chancen hat, müssen sie die letzten beiden Spiele in der Saison natürlich sowieso gewinnen. Das ist die eigene Hausaufgabe. Für Hansa-Trainer Daniel Brinkmann ist es natürlich eine Mammutaufgabe. Wie sehr glaubt er noch an den Aufstieg?
1: Ich glaube, wir haben im Fußball schon ganz verrückte Dinge erlebt. Und wenn man im Fußball nicht positiv denkt, dann hat man sowieso verloren. Und ich bin schon jemand, der die Dinge positiv sieht, aber auch realistisch einordnet. Die Chance ist jetzt sehr, sehr klein geworden. Aber wir sind trotzdem auch weit weg davon zu sagen, dass das jetzt eine Katastrophensaison oder sowas war, sondern es ist eine sehr ordentliche Saison mit über 60 Punkten, mit einem Pokalfinale, mit einem Transferrekord für den Verein. Aber diese zwei Spiele sind uns extrem wichtig und ich möchte unbedingt, dass wir da nochmal richtig gut performen.
0: Ja, die Saison auf jeden Fall gut und durchaus positiv zusammengefasst. 14 Uhr ist heute Anpfiff im vollen Ostseestadion. Nochmal alles geben, nochmal Stimmung machen und natürlich hoffentlich dann einen schönen Heimsieg feiern. 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

0: Hier kommt auch schon der nächste aktuelle Hit in der Ostseewelle Playlist. We held a funeral for Heidi.
1: 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Dermot Kennedy mit Funeral.

0: Ostseewelle zum Start ins Wochenende. Es ist 8.26 Uhr, 4 Minuten vor 8:30. Gleich geht's hier weiter mit der meisten Musik, mit allen aktuellen Hits. Beim Frühstückstisch decken, so ein bisschen Hüftschwung angesagt mit Shakira. Dazu Ultravox aus den 80ern, ganz kultig. Und Lola Young mit Messi, gute Laune Sound gibt's auch. Bleibt bei Ostseewelle.
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0: Unfälle haben in den letzten Stunden Polizei und Rettungskräfte in Atem gehalten. Auf der Landstraße zwischen Penzin und Jürgenshagen im Kreis Rostock ist ein ausweichender Transporterfahrer mit einem BMW zusammengekracht. 4 Personen wurden teils schwer verletzt. Bei Ziesendorf starb am Nachmittag eine Rentnerin nach einem Zusammenstoß mit einem anderen Auto. Die Polizei in Rheinland-Pfalz fahndet auch heute nach den Bankräubern von Sinzig. Die Ermittler gehen von mindestens einem Verdächtigen aus, der den Mitarbeiter einer Geldtransportfirma abgepasst und ihm einen Bargeldbehälter abgenommen haben soll. Und zum Sport. Fußball. Borussia Dortmund hat sich am Abend vorzeitig die Vizemeisterschaft in der ersten Bundesliga gesichert. Der BVB gewann zu Hause zum Start in den vorletzten Spieltag der Saison mit 3:2 gegen Eintracht Frankfurt.
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1: Ist heute ein richtig schöner, sonniger Samstag. Die Sonnenscheindauer liegt zwischen 6 und 14 Stunden. Dazu aktuell noch ein bisschen frisch, um 7 bis 10 Grad. Bis zu 18 Grad sind noch drin. Und es bleibt den ganzen Tag trocken. Es weht ein schwacher bis mäßiger Wind aus östlichen Richtungen. Der 2-Tage-Trend. Morgen am Muttertag, da ist es sonnig und wolkig, aber trocken bis 20 Grad. Übermorgen am Montag dann recht grau und nass bis 14 Grad. 8:31 Uhr, Ostseewelle hier mit dem besten Verkehrsservice für unser Land. Vorsicht bitte auf der A20 Richtung Lübeck in der Abfahrt Pasewalk Nord, dann Pannautos sehr schlecht zu sehen. Fahrt schön vorsichtig. Vor den Flitzerblitzern noch eine Vermisstenmeldung aus Güstrow. Die Polizei sucht die 14-jährige Luisa Stojanovic. Sie ist seit dem 29. April um 22 Uhr schon weg. Es gibt leider keine Information, wo sie sich zuletzt aufgehalten hat. Luisa ist ca. 1,50 bis 1,55 groß, schlank, hat braune lange Haare. Ein Bild von ihr findet ihr bei uns im Web bei ostseewelle.de. Hinweise bitte an jede Polizeistelle. Flitzerblitzer stehen auf der A24 Richtung Hamburg in der Baustelle Wörbelin. B96 zwischen Rambin und Samtens am Parkplatz. B103 Dresenow Richtung Mainburg. B104 Chemnitz an der Bushaltestelle Richtung Staffenhagen. B105 Rostock-Warnow-Allee aus dem Tunnel raus Richtung Lüttenklein. B106 Umgehung Schwerinhöhe Neumühle. B109 zwischen Ratebohr und Kaffee 70. B111 Wolgast Chausseestraße Höhe Famila beidseitig. B196 kurz vor Bergen Insel aufwärts in der 70er. B198 Miro Richtung Wiesenberg an der Rettungswache. In Waschow Richtung Zarentin. Wörbelin Richtung Ludwigslust. Und ihr habt auch noch einen.
3: Hier ist Michael. Schönen guten Morgen. Ja. Ich wollte einen Blitzer melden. In Lischow steht der in der 70er Zone, wird gerade eingemessen Richtung Wismar.
1: Danke dir. Habt ihr auch noch welche gesehen? Dann ruft euch bei uns auf der Studio-Hotline. Das ist die 0381 49 78 110. Denn keiner meldet mehr. Aktuelle Flitzerblitzer.
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1: Axel Prokop in den Nachrichten.
0: Hi, hi.
1: Und ich bin Elisabeth Reinhold. Schönen guten Morgen und schönen Start in den Samstag.

0: gehört zum perfekten Start in den Tag. Klar, ein leckeres Käffchen oder ein Tee und natürlich Ostseewelle im Ohr. Mit Spaß und guter Laune geht's jeden Tag los mit unseren beiden aus dem Guten Morgen. Andrea Sparmann und Uwe 169 Herr Wollitzer. Und diese Woche, da gab's wieder jede Menge zum Lachen.
1: Ich bin ja ganz stolz. Ich mache ja seit einem halben Jahr Sport, so ein bisschen Krafttraining. Und heute werde ich mir mal anschauen, ob ich ein bisschen Muskeln zugenommen habe.
2: 100%.
1: Da gibt es ja Geräte. Das ist ein sogenannter Muskelmassetest. Und mal gucken, wo ich lande.
3: Naja, ich sag mal so, man kann ja nicht mit was rechnen, was nicht da ist.
0: Er ist so gemein.
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1: Wie nennt man den Tierverband, den viele Pferde miteinander bilden?
5: E.V.
1: Wie nennt man den Tierverband, den viele Pferde miteinander bilden? Das ist die sogenannte Herde.
5: Ja, ich hab's gehört. Ja,
3: Aber E.V. ist auch eine schöne Antwort. Eingetragener Verein.
1: Warum nicht?
2: Hast du dich beim Sport gefilmt? Hast du nicht immer gesagt, du willst dich nicht beim Sport filmen?
1: Nee, weil ich das selber immer doof finde, wenn andere das machen. Jetzt habe ich mich erwischt, dass ich es selber gemacht habe. Ich stand ganz stolz mit meinem Minimuskel vorm Spiegel und das musste ich jetzt unbedingt teilen.
3: Okay, ich meine, du bist ja eine hübsche Frau, aber gibt's da, du hast ja erzählt, auch Männer, die dich mal ansprechen oder so?
1: Na, das sind dann, wenn, ältere Herrschaften, aber ja. Ist ja auch ganz nett.
3: Ja. Und was sagen die dann so, sowas hier?
6: Ich ordiniere reichlich, viel heilig und das über Wochen schön hinaus.
1: Also Uwe, du bist echt unverschämt.
0: Das ist der Gute Morgen mit Andrea Sparmann und Uwe 169,5 Wollitzer. Immer gut drauf, immer gut gelaunt und immer das Wichtigste für euren Start in den Tag. 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
14: Zehntausende Euro Schaden und viele Verletzte nach Unfällen in der Nacht. Polizei fahndet nach Bankräubern von Sinzig. Das Guten-Morgen-Wetter mit Elisabeth.
15: Viel Sonne bis 18 Grad heute.
14: Guten Morgen, ich bin Axel Prokopf. Etliche Unfälle haben in den letzten Stunden Polizei und Rettungskräfte bei uns im Land in Atem gehalten. Alleine bei zwei Unfällen vergangene Nacht entstand ein Schaden von 100.000 Euro. Auf der Landstraße zwischen Penzin und Jürgenshagen im Kreis Rostock wollte ein 70 Jahre alter Mann abbiegen. Dabei übersah er offenbar einen Transporter. Deshalb musste der Fahrer hier ausweichen. Er geriet in den Gegenverkehr und krachte mit einem BMW zusammen. Vier Personen wurden teils schwer verletzt. Auf der B105 bei Stralsund kam ein Mann von der Fahrbahn ab und krachte gegen ein Verkehrsschild. Er wurde leicht verletzt, das Auto musste abgeschleppt werden. Schon zuvor am Nachmittag krachte es gleich mehrfach auf unseren Straßen. Bei Ziesendorf im Landkreis Rostock krachten zwei Autos frontal zusammen. Eine Rentnerin ist dabei ums Leben gekommen. Am Ende sind viele froh, dass nichts Schlimmeres passiert ist. Knapp 7 Stunden war die Rostocker Feuerwehr im Großeinsatz, um einen Brand am Fährschiff Tom Sawyer zu bekämpfen. Rund 60 Kameraden waren gestern am Überseehafen gefordert. Atemschutztrupps mussten sich unter extremer Hitze durch das Schiffsinnere kämpfen. Eine leicht verletzte Person wurde vor Ort versorgt. Am Nachmittag gab es noch eine Nachkontrolle gemeinsam mit der Crew der Fähre. Grund für das Feuer? Ein Arbeiter hatte offenbar bei Wartungsarbeiten versehentlich einen Öltank geöffnet. Dadurch war Öl ausgetreten, das sich durch die Hitze einer Maschine entzündete.
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14: Nach den dramatischen Szenen in einer Bank in Rheinland-Pfalz in Sinzig läuft die Fahndung nach dem Täter oder nach den Tätern auf Hochtouren. Die Ermittler gehen von mindestens einem Verdächtigen aus, der den Mitarbeiter einer Geldtransportfirma abgepasst und ihm einen Bargeldbehälter abgenommen haben soll. Er könnte auch einen Komplizen gehabt haben. Wegen einer möglichen Geiselnahme hat gestern ein Sondereinsatzkommando die Bank gestürmt und zwei Menschen befreit. Wegen drohender Lücken in der Kerosinversorgung warnt die Arbeitsgemeinschaft Deutscher Verkehrsflughäfen vor möglichen Flugstreichungen und Preiserhöhungen. Hauptgeschäftsführer Ralf Beisel sagte jetzt in einem Interview, dass von Streichungen vor allem Billig-Airlines und touristisch wenig bedeutsame Ziele betroffen sein könnten. Die Kerosinpreise haben sich seit Start des Irankriegs verdoppelt. 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
15: Aktuell zwischen 7 und 11 Grad bei uns, bis zu 18 Grad können es noch werden in Mecklenburg-Vorpommern. Und dazu wechseln sich Sonne und Wolken heute immer wieder ab. Vor allem in Vorpommern ist es heute den ganzen Tag sonnig. Die Sonnenscheindauer liegt zwischen 6 und 14 Stunden, dazu bleibt es trocken. Also richtig schönes Sonnenbrillenwetter. Der Zwei-Tage-Trend. Morgen am Sonntag, am Muttertag, gibt es auch einen Sonne-Wolken-Mix. Es bleibt weiter trocken, bis 20 Grad sogar. Und übermorgen am Montag ist dann wieder Schluss. Da wird es recht grau, bis 14 Grad und auch Regen mit dabei. 9:03 ist es.
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15: A20 Richtung Lübeck. In der Abfahrt Pasewalk Nord, dann Pannenautos sehr schlecht zu sehen. Vorsicht bitte. Eine Meldung von euch gibt's?
1: Moin, liebe Ostseewelle, der Oskar hier von der Insel Rügen. Aktuell B96, Höhe Esso-Tankstelle, Umleitung Bergen. Vollsperrung nach einem Unfall.
15: Okay, danke dir. Umfahren dann am besten direkt durch Bergen durch. Flitzerblitzer. Die stehen auf der A24 Richtung Hamburg in der Baustelle über Berlin. B96 zwischen Rambin und Samtens am Parkplatz. B103 in Dresenow Richtung Mainburg. B104 in Chemnitz an der Bushaltestelle Richtung Staffenhagen. B105 Rostock, Warnow-Allee aus dem Tunnel raus Richtung Lückenklein und Höhe Lischow beidseitig. B106 Umgehung Schwerin, Höhe Neumühle. B109 zwischen Ratebohr und Kaffee 70. B111 Wolgast, Chausseestraße, Höhe Farmela beidseitig. B196 kurz vor Bergen, Insel aufwärts in der 70er. B198 Mero Richtung Wesenberg an der Rettungswache. In Benfisch beim Hansescenter die 30er. In die Hagen am Hotel Blinkfür. Wörbelin Richtung Ludwigslust. Und Siegfried hat noch einen.
2: In Waschow Richtung Zahntin steht ein Blitzeanhänger.
15: Danke. Habt ihr auch noch welche gesehen? Dann ruft euch bei uns auf der Studio-Hotline. Das ist die 0381 49 78 110. Denn keiner meldet mehr. Aktuelle Flitzerblitzer.
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15: Mit Axel Prokop in den Nachrichten.
14: Hallöchen.
15: Ich bin Elisabeth Reinhold. Moin. Gab es bei dir schon ein kleines Frühstück?
14: Gleich.
15: Gleich
14: gibt's ein
15: Brötchen.
14: Ja, ne? Gab's bei dir schon Lottogewinn?
15: Nee. Leider nicht.
14: Ah, hast du das gehört? Der Schwiegervater von NRW-Ministerpräsident Hendrik Wüst hat 1 Million.
15: Was?
14: Im Lotto gewonnen.
15: Aha,
14: ja,
15: immer
14: toll.
15: Die anderen, ne?
14: Immer die anderen.
15: Immer die anderen. Aber, ach, wenn man nicht gönnen kann, ne?
14: Ach komm, machen wir doch.
15: Ach, trotzdem immer die anderen. Wir haben für euch alle eure Lieblingshits am Start.

0: Ostseewelle am Samstagmorgen, 9.15 Uhr ist es. Familienfrühstück ist vielleicht durch. Einer genießt gerade sein zweites Frühstück. Ich habe mich gerade richtig gefreut, das ist so niedlich. Guck dir unbedingt auf der Seite vom Vogelpark Marlow, auf den Social Media Kanälen, das Video von dem Faultier an, was gerade sein zweites Frühstück genießt.
1: Oh nein, Löwenzahn. Ich glaube, das kann ich nicht. Ich glaube, das halte ich nicht durch.
0: Guck mal, wie der schmatzt.
1: Ui.
0: Kopf über.
1: Ui.
0: Und das ohne Verschlucken.
1: Naja, lieber nicht so viel bewegen, sage ich jetzt mal, ne?
0: Ein
1: ist Wochenende.
0: Zuckersüßes Video von unseren Freunden vom Vogelpark Marlow, unseren tierischen Freunden. Pauli, der sein Löwenzahn ist. Es ist doch schön, dass man sich darüber freuen kann. Ostseewelle hier. Guten Morgen.

0: 9.27 Uhr, 3 Minuten vor 9:30. Ihr hört Ostseewelle, der ein oder andere fleißig in der Küche, vielleicht ja auch beim Kuchenbacken. Dazu gibt's die meiste Musik mit allen aktuellen Hits. Neue Nummer gibt's von Harry Styles, gleich mit American Girls. Und dazu Club Sounds von DJ Antoine mit Ma Chérie. Bleibt bei Ostseewelle.
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0: 9.30 Uhr. Ihr hört Ostseewelle mit dem Guten Morgen-Update um 9:30 Uhr. Axel Brockhoff hat die Schlagzeilen für euch.
1: Etliche Unfälle haben in den letzten Stunden Polizei und Rettungskräfte in Atem gehalten. Auf der Landstraße zwischen Penzin und Jürgenshagen im Kreis Rostock ist ein ausweichender Transporterfahrer mit einem BMW zusammengekracht. 4 Personen wurden teils schwer verletzt. Bei Ziesendorf starb am Nachmittag eine Rentnerin nach einem Zusammenstoß mit einem anderen Auto. Die Polizei in Rheinland-Pfalz fahndet auch heute nach den Bankräubern von Sinzig. Die Ermittler gehen von mindestens einem Verdächtigen aus, der dem Mitarbeiter einer Geldtransportfirma abgepasst und ihm einen Bargeldbehälter abgenommen haben soll. Die Arbeitsgemeinschaft Deutscher Verkehrsflughäfen warnt heute vor möglichen Flugstreichungen und Preiserhöhungen. Vor allem Billig-Airlines und touristisch wenig bedeutsame Ziele könnten betroffen sein. Die Kerosinpreise haben sich seit Start des Irankriegs verdoppelt.
0: Alles, was heute Morgen wichtig ist, in einer halben Stunde wieder in unseren Ostseewelle-Nachrichten um 10 und jederzeit auch zum Nachhören in der knallroten Ostseewelle-App. Das Wochenendwetter, das sieht schon gut aus. Die Sonne ist da, hat noch nicht so viel Kraft, gerade im Schatten. Und auch wenn es so ein bisschen so ein Windzug kommt, dann ist es schon noch ganz schön frisch. Aktuell so um die 11 Grad. Bis zu 18 sind heute maximal drin. Aber Sonne und Wolken wechseln sich immer wieder ab, dazu bleibt es trocken. Der Zwei-Tage-Trend, morgen am Sonntag, sieht ähnlich aus. Für alle Mamas am Muttertag viel Sonne bis 20 Grad. Und übermorgen am Montag, da ist es dann wieder grau und nass bis 14 Grad. 9.32 Uhr, Ostseewelle hier mit dem besten Verkehrsservice für unser Land und da direkt mit einer Meldung aus dem Landkreis Mecklenburgische Seenplatte von euch.
2: Ja, morgen, der Olaf hier. Ich wollte eine Sperrung melden und zwar ist der Bahnübergang zwischen Neubrandenburg und Sockersien gesperrt. Da gehen die Schranken nicht hoch.
0: Danke dir. Die Polizei ist aber vor Ort und leitet euch da vorbei. Haben wir gerade noch eine Info bekommen. Das ist schön. Landkreis Vorpommern-Rügen, B96, bei Bergen, Höhe Esso-Tankstelle. Da eine Vollsperrung nach einem Unfall. Umfahren geht direkt durch Bergen durch. Und Flitzerblitzer stehen auch noch eine ganze Menge. B96 zwischen Rambin und Samtens am Parkplatz. B104 in Chemnitz an der Bushaltestelle Richtung Staffenhagen. B105 Rostock-Warnow-Allee aus dem Tunnel raus Richtung Lüttenklein und Hülischow Richtung Wismar. Dann B111 Wolgas Chausseestraße Höhe Famila beidseitig. B196 kurz vor Bergen Insel aufwärts in der 70er. B198 Miro Richtung Wesenberg an der Rettungswache. In Benfisch beim Hanse Center die 30er. In Dierhagen am Hotel Blinkfür. In Schallmühle Richtung Wittenburg. In Waschow Richtung Zarentin, in Wörbelin Richtung Ludwigslust und ihr habt auch noch welche.
3: Der Erik aus Schwerin, die Schweriner Umgehung, Höhe Neumühle, stehen sie beide Seiten.
0: Danke dir und moin.
4: Moin, hier ist der Thomas. So, ich habe einen Blitzer für euch und zwar auf der 109 in Richtung Anklam fahrend, Abzweig Neuendorf A.
0: Danke dir. Habt ihr auch noch welche gesehen? Dann ruft euch bei uns auf der Studio-Hotline. Das ist die 0381 49 78 110. Dann keiner meldet mehr. Aktuelle Flitzerblitzer.
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0: Mit Axel Brockhoff in den Nachrichten.
1: Einen schönen Samstag gewünscht.
0: Ich bin Elisabeth Reinhold. Moin. Und noch eine WhatsApp.
6: Einen schönen guten Morgen ans Team und hoch die Hände. Wochenende!

0: Richtig viel los am Wochenende, die Sonne lacht dazu und ihr könnt ordentlich was erleben mit der ganzen Familie. Ihr hört Ostseewelle, 9.45 Uhr ist es. Was so abgeht bei euch vor der Haustür, gibt's jetzt total regional.
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0: Hier bei uns in Westmecklenburg wird in Lübesse heute so richtig gefeiert. Das Feuerwehrtechnische Trainingszentrum MV wird 5 Jahre alt. Und beim Blaulichttag könnt ihr euch die Einsatztechnik anschauen, Vorführungen erleben und sogar bei Workshops mitmachen. Los geht es um 11 Uhr und abends gibt es dann auch noch eine große Party, natürlich mit DJ. In Beutzenburg, da dreht sich heute alles ums Angeln. Der Landesanglerverband feiert seinen Jugendtag am Stadthafen. Mit rund 20 Mitmachstationen für Kinder und Jugendliche. Da dürfen die Kleinen nicht nur zuschauen, sondern auch aktiv selber mitmachen beim Anglerverband. Los geht es um 10 Uhr. Das Ganze dann heute bis 16 Uhr in Beutzenburg. Und beim Kloster Rühn in der Nähe von Bützow findet wieder ein großer Markt statt mit fast 80 traditionellen Handarbeitern aus ganz Deutschland, die ihre Produkte da selbst herstellen und vorführen. Auch für Kinder gibt es so einiges. Es gibt ein Märchenzelt, Bogenschießen und ein Pedalkarussell. Also für jeden ist was dabei. Von 10 bis 19 Uhr beim Kloster Rühn in der Nähe von Bützow.
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1: Harry Styles, American Girls.

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12: Düstere Aussichten für Ostsee-Heringsfischerei. Verband warnt vor Flugausfällen. Guten Tag, ich bin Axel Prokopf. Für die Heringsfischerei an der deutschen Ostseeküste sieht es weiter düster aus. Eigentlich hatten Experten auf eine Neubewertung der Heringsbestände gesetzt, sodass Fangregeln gelockert werden könnten. Ostseewelle-Reporter Ingo Lorenz.
13: Sogenannte Referenzpunkte geben an, wie viel Hering es geben müsste, damit man der EU empfehlen kann, den Heringsfang wieder zu erlauben. Das Rostocker Thünen-Institut sagt aber, diese Werte liegen so hoch, dass sie gar nicht zu erreichen sind, selbst wenn man die Fischerei komplett einstellt. Denn durch wärmere Winter schlüpfen viele Larven zu früh, bevor sie genug Nahrung finden. Doch der letzte frostige Winter lässt für diese Saison auf einen starken Nachwuchsjahrgang hoffen. Ob das reicht, entscheidet die EU im Oktober.
12: In den letzten Stunden gab es auffällig viele Fahrradunfälle bei uns im Land. In Greifswald erfasste ein Radfahrer einen 4 Jahre alten Jungen. Dieser kam schwer verletzt mit einer Beinfraktur ins Klinikum. Auch der Radfahrer stürzte, fuhr dann aber einfach davon. Kurz zuvor hatte in der Nähe ein Auto, das von einem Parkplatz kam, einen Radfahrer erfasst. Da wurde der Radfahrer schwer verletzt und der Autofahrer flüchtete vom Unfallort. Die Greifswalder Polizei sucht jetzt nach den Unfallflüchtigen und hofft auch auf Zeugen. In Zinnowitz auf Usedom stieß ein E-Bike-Fahrer mit einer Fußgängerin zusammen. Die Rentnerin musste ins Krankenhaus.
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12: Wegen drohender Lücken in der Kerosinversorgung warnt die Arbeitsgemeinschaft Deutscher Verkehrsflughäfen vor möglichen Flugstreichungen und Preiserhöhungen. Hauptgeschäftsführer Ralf Beisel sagte jetzt, dass von Streichungen vor allem Billig-Airlines und touristisch wenig bedeutsame Ziele betroffen sein könnten. Die Kerosinpreise haben sich seit Start des Irankrieges verdoppelt. Am Mount Everest beginnt jetzt bald die Klettersaison. Das Land Nepal hat dafür so viele Genehmigungen wie nie zuvor erteilt. 492 Zulassungen für Kletterer aus 55 Ländern wurden ausgegeben. Das spült dem asiatischen Land etwa 6 Millionen Euro in die Kasse. Eine Reise zum höchsten Berggipfel der Welt kostet rund 13.000 Euro. Der Mount Everest ist 8.849 Meter hoch und liegt an der Grenze zwischen Nepal und China. Doch China hat den Aufstieg von seiner Seite bereits geschlossen. 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
10: Zwischen 11 und 13 Grad haben wir aktuell bei uns in Mecklenburg-Vorpommern. Bis zu 18 Grad werden es. Dazu haben wir viel, viel Sonne heute den ganzen Tag. Zwischendurch gibt es ein paar mehr Wolken. Es bleibt aber trocken und freundlich. Der Zwei-Tage-Trend. Morgen am Sonntag, da Sonne-Wolken im Mix, trocken bis 20 Grad. Übermorgen am Montag zieht es sich mehr zu. Kann auch zwischendurch immer mal wieder Regen geben. Bis 14 Grad nur noch. 10:03 Ostseewelle hier mit dem besten Verkehrsservice für unser Land. Landkreis Mecklenburgische Seenplatte, da ist der Bahnübergang zwischen Neubrandenburg und Wurgersin defekt. Die Schranken, die gehen da nicht mehr hoch, die Polizei ist aber vor Ort und leitet euch um. Landkreis Vorpommern-Rügen, B96, bei Bergenhöhe der Esso-Tankstelle. Eine Vollsperrung nach einem Unfall, umfahren geht das Ganze direkt durch Bergen durch. Flitzerblitzer. Die stehen auf der A24 Richtung Bergen, A24 Richtung Hamburg in der Baustelle Wörbelin. Dann nochmal Höhe Kremmen und Richtung Berlin im Dreieck Wittstock. B96 zwischen Rambin und Samtens am Parkplatz. B104 in Chemnitz an der Bushaltestelle Richtung Staffenhagen. B105 Rostock-Warnow-Allee aus dem Tunnel raus Richtung Lüttenklein und Hildeschub Richtung Wismar. B106 Umgehung Schwerinhöhe Neumühle. B109 zwischen Ratebohr und Kaffee 70. B111 Wolgast, Chausseestraße Höhe Farmüller beidseitig. Dann B198 Miro Richtung Wiesenberg an der Rettungswache. In Benwisch beim Hanse Center die 30er. In Dierhagen am Hotel Blinkfür. In Schalmühle Richtung Wittenburg. In Waschow Richtung Zarrentin. Und in Wörbelin Richtung Ludwigslust. Habt ihr auch noch welche gesehen? Dann ruft euch bei uns auf der Studio-Hotline. Das ist die 0381 49 78 110. Denn keiner meldet mehr. Aktuelle Flitzerblitzer.
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10: Wir sind euer Samstagsteam. Axel Prokopf ist in den Nachrichten. Hallo?
12: Hallo, hier bin ich. Zu dieser Mitteilung heute im Studio.
10: Genau, guten Morgen. Erstmal wieder Mikro anmachen.
12: Ja, ihr habt das jetzt zweimal erzählt. Für mich.
10: Das ist auch mal schön. Richtig was zu feiern gibt's an diesem Wochenende im Bad im Landkreis Vorpommern-Rügen. 30-jähriges Jubiläum vom Tonnenbund.
12: Ui.
10: Was da so aufgefahren wird und abgeschlagen wird, das gibt's in dieser Ostseewelle halben Stunde gegen 10:45 Uhr. Und dazu all eure Lieblingshits. Jetzt hier Leonie.

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Ja, das Sivelle ist immer wieder Wahnsinn, wie aufgebrezelt Chapel Roan immer aussieht. Also mega Haarpracht, rote Locken, auch immer Hammer geschminkt. Und singen kann sie auch fantastisch. Hier jetzt, Pink Pony Club bei Ostsee Welle.

0: Welle, am Samstag auf dem Weg zum Wochenendeinkauf die meiste Musik mit allen aktuellen Hits in der nächsten halben Stunde. Für euch die neue Nummer von Miles Smith, das ist Drive Safe. Klingt auch so ein bisschen wirklich wie so ein cooler Sound für einen schönen Ausflug mit der Familie. Und dazu Ray, Where's My Husband, die Nummer, die ja auch bei TikTok und Instagram weiterhin voll durch die Decke geht. Bleibt bei Ostseewelle.
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0: Und hier ist das Wetter bei Ostseewelle. Bei uns in Mecklenburg-Vorpommern ist es richtig freundlich mit viel, viel Sonne. Dazu bleibt es trocken bis 18 Grad heute maximal. Der Zwei-Tage-Trend, morgen am Sonntag für alle Mamas in Mecklenburg-Vorpommern. Am Muttertag auch viel Sonnenschein bis 18 Grad. Übermorgen am Montag zieht es sich dann zu. Zwischendurch gibt es Regen bis 14 Grad.
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0: Es ist 10.30 Uhr, Landkreis Vorpommern-Rügen, B96 bei Bergenhöhe, Esso-Tankstelle, jetzt alles wieder frei, eine gute Fahrt. Eine andere Meldung von euch?
13: Hallo, liebes Ostseewelle-Team, Caro hier auf der B105, also auf der Schnellstraße von Rügen Richtung Rostock. Da ist auf Höhe Ostsee-Center ungefähr ein Fahrradfahrer unterwegs auf der 100er Strecke.
0: Oha, danke Caro. Flitzerblitzer, die stehen auf der A24 Richtung Hamburg in der Baustelle Wöbelin. B96 zwischen Rambin und Samtens am Parkplatz.
13: Fahrradfahrer unterwegs auf der 100er Strecke.

0: Chausseestraße Höhe Farmiller beidseitig, B196 kurz vor Bergen, Insel aufwärts in der 70er, in Benfisch beim Hanse Center die 30er Zone, die Hagen am Hotel Blinkfür, in Schalmühle Richtung Wittenburg, Waschow Richtung Zarentin und in Wörbelin Richtung Ludwigslust. Habt ihr auch noch welche gesehen? Dann ruft euch bei uns auf der Studio-Hotline. Das ist die 0381 49 78 110. Denn keiner meldet mehr. Aktuelle Flitzerblitzer.
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0: Mit Axel Bruckhoff in den Nachrichten.
2: Hi, hi.
0: Ich bin Elisabeth Reinhold. Moin. Und Bart im Landkreis Vorpommern-Rügen hat das Wochenende so richtig was zu feiern. 30 Jahre Tonnenbund, großes Jubiläum. Wie da aufgefahren wird, gibt's gleich hier bei Ostseewelle.

0: Runter mit den Tonnen. Das gehört in der Veneter Stadtbar zum guten Ton. Ihr hört Ostseewelle am Samstag und es gibt so richtig was zu feiern. 30-jähriges Jubiläum des Sparta Tonnenbundes. Erstmal herzlichen Glückwunsch und jetzt am Wochenende wird da ganz schön aufgefahren. Frank vom Verein ist am Telefon. Moin.
1: Einen schönen guten Morgen allen Hörern von Ostseewelle.
0: Ihr wart fleißig, habt gemacht und getan die letzten Wochen und Monate. Was steht denn bei euch heute so an?
1: Ja, heute wird ab 12 Uhr ein großer Festumzug vom Festplatz aus gestartet mit Pferden, Kremsern, Kutschen. Anschließend wird auf dem Festplatz ab 14 Uhr das traditionelle Tonnenabschlagen zu Pferd stattfinden, sowie zweimal Kindertonnenabschlagen. Dazu gibt es Kaffee und Kuchen, gegrilltes, also für die Versorgung rundherum ist für die ganze Familie immer was mit dabei.
0: Und worauf freust du dich am meisten jetzt am Wochenende?
1: Am meisten freue ich mich auf den Sonntag. Also morgen wird das dritte Mal ein Rasentrecker Tonnen abschlagen. Das ist ganz was Neues hier in der Region durchgeführt. Und ja, das geht um 11 Uhr los. Das ist immer ein sehr großer Highlight. Wer da kommen möchte, gern auch am Sonntag noch. Der Eintritt ist frei. Ab 11 Uhr Rasentrecker Tonnen abschlagen. Auch nochmal drei Könige, die dort ihre Würden empfangen werden. Und wir werden uns überraschen lassen, wer es sein wird.
0: Na, da wird ja ordentlich gekrönt. Vielen Dank, Frank. Dann viel Erfolg in Bad und hoch die Hände.
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1: Miles Smith und Niall Horan mit Drive Safe.

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15: Düstere Aussichten für Heringsfischerei in Ostsee. Anmelderekord für Mount Everest-Aufstieg. Guten Tag, ich bin Axel Prokopf. Für die Heringsfischerei an der deutschen Ostseeküste sieht es weiter recht düster aus. Eigentlich hatten Experten auf eine Neubewertung der Heringsbestände gesetzt, sodass Fangregeln gelockert werden könnten. Ostseewelle-Reporter Ingo Lorenz.
16: Sogenannte Referenzpunkte geben an, wie viel Hering es geben müsste, damit man der EU empfehlen kann, den Heringsfang wieder zu erlauben. Das Rostocker Thüneninstitut sagt aber, diese Werte liegen so hoch, dass sie gar nicht zu erreichen sind, selbst wenn man die Fischerei komplett einstellt. Denn durch wärmere Winter schlüpfen viele Larven zu früh, bevor sie genug Nahrung finden. Doch der letzte frostige Winter lässt für diese Saison auf einen starken Nachwuchsjahrgang hoffen. Ob das reicht, entscheidet die EU im Oktober.
15: Der neu aufgestellte Flitzerblitzer-Anhänger in Wolgast ist gleich zweimal an nur einem Tag sabotiert worden. Erst wurden die Linsen des Geräts mit Farbe besprüht und als wieder alles gereinigt war, dauerte es nur wenige Stunden bis zur nächsten Anti-Flitzerblitzer-Aktion. Wie der Nordkorea berichtet, wurden am Abend Leitpfosten direkt vor die Kameraeinheit gestellt und die andere Seite mit Bierflaschen blockiert. Aktuell misst das Gerät aber wieder alle Autofahrer an der Wolgaster Chausseestraße. Hier gelten maximal 50 km/h.
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15: Ärztepräsident Klaus Reinhardt wirbt für eine frühere Einführung der geplanten Zuckerabgabe auf Getränke wie Limonaden und Colas. Sie sei richtig und längst überfällig, sagte der Chef der Bundesärztekammer. Weil sich die positiven gesundheitlichen Effekte erst nach einigen Jahren zeigen, fordert Reinhardt eine zügigere Einführung. Denn geplant ist die Zuckerabgabe eigentlich für 2028. Am Mount Everest beginnt die Klettersaison in Kürze. Das Land Nepal hat dafür so viele Genehmigungen wie nie zuvor erteilt. 492 Zulassungen für Kletterer aus 55 Ländern wurden ausgegeben. Das spült dem asiatischen Land etwa 6 Millionen Euro in die Kasse. Eine Reise zum höchsten Berggipfel der Welt kostet rund 13.000 Euro. Der Mount Everest ist 8.849 Meter hoch und liegt an der Grenze zwischen Nepal und China. 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
0: Es ist heute ein richtig schönes Samstagswetter. Ich sag mal so, Heimsiegwetter im Ostseestadion. Temperaturen bis 18 Grad heute dazu. Viel, viel Sonne angesagt. Und es bleibt trocken. Der Zwei-Tage-Trend morgen am Sonntag. Da ist es mal wolkig, mal sonnig, aber rundum trocken und schön bis 20 Grad. Übermorgen am Montag zum Start in die neue Woche zieht es sich dann vermehrt zu. Zwischendurch gibt es da auch immer wieder etwas Regen. Bei Temperaturen nur noch zwischen 10 und 14 Grad maximal. Und dann weht auch ein recht starker Wind, zum Teil böig an der Küste und dann auch noch aus nördlichen Richtungen. Also das frischt nochmal auf. 11.03 Uhr ist es.
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0: Da haben wir den Stadtverkehr Rostock. Rund ums Ostseestadion rechnet da mit viel Verkehr, sind ja auch ein paar Baustellen, vor allem hier am Strande unten lang. Und dazu startet jetzt auch noch ein Fanmarsch vom Hauptbahnhof Richtung Vögenteich und dann Richtung Ostseestadion. Also da kann es ein paar Einschränkungen geben. Flitzerblitzer stehen auf der A24 Richtung Hamburg in der Baustelle Wörbelin. B96 zwischen Rambin und Samtens am Parkplatz. Dann B103 Dresenow Richtung Mainburg. B104 in Chemnitz an der Bushaltestelle Richtung Staffenhagen. B105 Rostock-Warnow-Allee aus dem Tunnel raus Richtung Lüttenklein. B106 Schweriner Umgehung, Höhe Neumühle. B109 zwischen Radebeul und Kaffee 70. B111 Wolgast Chausseestraße Höhe Famila beidseitig. B198 Miro Richtung Wesenberg an der Rettungswache. In Bentwisch beim Hansescenter die 30er. In Schallmühle Richtung Wittenburg. Und Rudi hat noch einen.
17: Blitzer auf Rügen am Ende der Schnellstraße vor Bergen im 70er Bereich. Schön versteckt in der Leitplanke Richtung Sulin.
0: Danke dir. Habt ihr auch noch welche gesehen? Dann ruft euch bei uns auf der Studio-Hotline. Das ist die 0381 49 78 110. Denn keiner meldet mehr. Aktuelle Flitzerblitzer.
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0: Ja, hoch die Hände.
15: Wochenende.
0: Mit Axel Prokop in den Nachrichten.
15: Und Elisabeth Reinhold im Studio. Hallöchen. Elisabeth, so ein Mount Everest-Wanderung, wäre das auch was für dich? So.
0: Nee.
15: Mir reicht auch schon der Helpterberg, echt. da keuche ich schon, wenn ich ankomme am obersten Ende.
0: Ja, aber zwischendurch so ein bisschen, ne? Aber ich glaube, das wäre hier eher was für uns beide. Bei welcher Party ihr heute dabei sein könnt, wo Konserven aus dem Regal, knackiges Gemüse und TK-Pizzen wohl automatisch mitwippen werden.
15: Oh.
0: Das gibt's in dieser Ostseewelle halben Stunde.
15: Na, ich bleib dran.
0: Ich auch.

0: Mal abtanzen zwischen Wursttheke und Tiefkühlregal. Also diese Party ist echt anders. Dave vom Sharks Club Bad Doberan ist an der Studio-Hotline. Moin, Dave.
1: Na, hallo, Elisabeth.
0: Ihr habt euch immer wieder was einfallen lassen, ne?
1: Ja, genau. Schon zum zweiten Mal feiern wir jetzt im Rewe-Markt in Bad Doberan. Letztes Mal im November mit einem Rewe Wave Techno und für die Jugend feiern wir diesmal mit einer Band als Rewe Rockt. Partygäste dürfen natürlich gerne noch kommen vorbei, spontan.
0: Also wirklich im Supermarkt abtanzen. Das ist mal was anderes und eigentlich hat man ja auch mal Bock, was anderes zu erleben, ne?
1: In der Regel ist es genau ja, dieses Unerwartete, ne? Und das ist wirklich was Ungewöhnliches. Da, wo man sonst in der Woche einkaufen geht, kann man diesmal zu Rock'n'Roll Beats von Sportfreunde Stiller oder sonstiges tanzen, feiern, rocken, Bierchen trinken und ja, einfach einen schönen Abend haben.
0: So, aber das Bierchen oder den Aperol Spritz, den nehme ich dann nicht aus dem Regal, sondern da gibt es dann natürlich noch eine Bar, ne?
1: Genau, wir haben eine Bar aufgestellt und wir machen da schöne, kühle Getränke. Fassbier gibt es natürlich wie immer von uns und die Regale sind soweit alle eingeräumt. Wir haben zusätzliches Sicherheitspersonal, die natürlich aufpassen, dass da nicht irgendwie was angegrabbelt wird. Sozusagen heute am Samstag abends ab 22.30 Uhr, also direkt nach Nahladenschluss, ist die Eröffnung. Und dann kann man auch an der Abendkasse noch ein paar Tickets sich holen und einfach mit uns zusammen feiern.
0: Also Party heute Abend im Rewe-Markt in Bad Doberan, das klingt nach einer Menge Spaß. Dave, dann sag ich, hoch die Hände.
1: Wochenende.

0: Stuttgart Ostseewelle am Samstag. Der eine oder andere vielleicht bei den Mittagsvorbereitungen oder ein Salat wird geschnippelt, weil man heute Abend zum Grillen verabredet ist. Und dazu genießt ihr die meiste Musik mit allen aktuellen Hits bei diesem schönen Wetter. Da sind die Grillaussichten doch wunderbar. Und die meiste Musik mit allen aktuellen Hits auch. Nächste halbe Stunde für euch. Jennifer Lopez zusammen mit David Guetta. Frische neue Nummer Save Me Tonight. Und Shabuzi, Bar Song Tipsy, so ein richtiger Wochenend-Groove-Sound.
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0: Und hier ist das Wetter bei Ostseewelle. 14 Grad haben wir aktuell in Güstrow. Da wurde jetzt der neue Marktplatz feierlich eröffnet. Jetzt auch mit einem Wasserspiel da direkt auf dem Marktplatz in Güstrow. Nach langer Bauzeit feierlich eröffnet. Jetzt

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1: Stadtverkehr Rostock rechnet um das Ostseestadion mit viel Verkehr. Ist ja heute das letzte Hansa-Heimspiel der Saison. Und dann ist auch noch ein Fanmarsch heute. Aktuell über die Doberaner Straße. Geht gleich dann am Werfdreieck vorbei und dann weiter Richtung Stadion. Die Flitzerblitzer. Die stehen auf der A24 Richtung Hamburg in der Baustelle Wörbelin. Dann B96 zwischen Rambin und Samtens am Parkplatz. B03 in Dresenow Richtung Mainburg. B04 Chemnitz an der Bushaltestelle Richtung Staffenhagen. B05 vor Rostock, Warnow-Allee aus dem Tunnel raus Richtung Lüttenklein. B06 Schweriner Umgehung, Höhe Neumühle. B09 zwischen Rathebuhr und Kaffee 70. B111 Wolgas, Chausseestraße, Höhe Famila beidseitig. B196 kurz vor Bergen, Insel aufwärts in der 70er. B198 Miro Richtung Wesenberg an der Rettungswache. In Benfisch beim Hansescenter die 30er. Die Hagen am Hotel Blinkfür. Und in Wörbelin Richtung Ludwigslust. Ihr habt auch noch welche?
2: Jawohl, hier ist Ben. Wittenburg nach Zarentin wird zweimal geblitzt. Einmal in Waschu steht der Blitzeranhänger und in Schallmühle stehen sie und blitzen Richtung Wittenburg.
1: Danke dir. Und ansonsten, ja, haben wir beide. Habt ihr auch noch welche gesehen? Dann ruft euch bei uns auf der Studio-Hotline. Das ist die 0381 49 78 110. Dann keiner meldet mehr. Aktuelle Flitzerblitzer.
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1: Ich bin Elisabeth Reinhold, wünsche euch einen schönen Samstag. Genießt das Wetter, genießt die gute Laune am Wochenende und dazu all eure Lieblingshits im Ohr. Jetzt hier aus dies, das ist Electric Fight. Moin!

hat Ostseewelle am Samstag und Helene aus Malchin, die hat heute sturmfrei. Mann und Sohnemann sind auf dem Weg zum Hansa-Heimspiel nach Rostock und hat sie gesagt, oh, dann kann ich auch heute endlich mal das Mittagessen machen, was die beiden nicht mögen. Gibt schön frisch geschälten Spargel. Und dazu wünscht sie sich gerne Beyoncé mit Halo. Ganz entspannt. Jetzt hier bei Ostseewelle und eure Musikwünsche könnt ihr auch jederzeit abgeben im Web bei ostseewelle.de.

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1: Das sind Jennifer Lopez und David Guetta mit Save Me Tonight.

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Vorsicht bitte auf der A24 Richtung Hamburg. Zwischen Wittenburg und Zarrentin, da laufen zwei Hunde auf der Fahrbahn. Vorsicht bitte A24 Richtung Hamburg, zwischen Wittenburg und Zarrentin, zwei Hunde auf der Fahrbahn. Hamburg.

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18: Schon mehr als 50.000 Unterschriften für Kita-Volksbegehren. Ärztepräsident Reinhardt wirbt für schnellere Einführung der Zuckerabgabe. Guten Tag, ich bin Axel Prokopf. Für das Volksbegehren Zukunftsplan Kita sind in gut 2 Wochen schon mehr als die Hälfte der benötigten Unterschriften zusammengekommen. Unterstützt wird die Initiative vom Landeselternrat und der Gewerkschaft Erziehung und Wissenschaft. Die GEW meldet heute schon über 51.000 gesammelte Unterschriften. Der Kern des Volksbegehrens ist ein Gesetzentwurf, der eine schrittweise Verbesserung der Situation in den Kitas vorsieht. Der Personalschlüssel für die Erzieherinnen und Erzieher soll angepasst werden. Das würde mehr Zeit für die Kinder bedeuten und auch eine sinkende Gefahr, dass kleinere Kitas wegen des Geburtenrückgangs schließen müssen. Um alle nötigen 100.000 Unterschriften zu sammeln, hat die Initiative eigentlich 5 Monate Zeit. In den letzten Stunden gab es auffällig viele Fahrradunfälle bei uns im Land. In Greifswald erfasste ein Radfahrer einen 4 Jahre alten Jungen. Er musste schwer verletzt mit einer Beinfraktur ins Klinikum. Auch der Radfahrer stürzte, fuhr dann aber kurze Zeit später einfach davon. Kurz zuvor hatte in der Nähe ein Auto, das von einem Parkplatz kam, einen Radfahrer erfasst. Der Radler wurde hier schwer verletzt und der Autofahrer flüchtete vom Unfallort. Die Greifswalder Polizei sucht nach den Unfallflüchtigen in Greifswald und hofft jetzt auf Zeugenhinweise.
6: Deutschland und die Welt.
18: Ärztepräsident Klaus Reinhardt wirbt für eine frühere Einführung der geplanten Zuckerabgabe auf Getränke wie Limonaden und Colas. Sie sei richtig und längst überfällig, sagte der Chef der Bundesärztekammer. Weil sich die positiven gesundheitlichen Effekte erst nach einigen Jahren zeigen, fordert Reinhardt eine zügigere Einführung. Eigentlich ist die Zuckerabgabe für 2028 geplant.
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18: Fußball. Für den FC Hansa Rostock steht in der dritten Fußballliga heute das letzte Heimspiel der Saison an. Im Ostseestadion empfängt die Kogge den VfB Stuttgart 2. Hansa-Trainer Daniel Brinkmann setzt auf Sieg.
1: Also sie haben immer wieder Spiele gehabt, wo sie gerade fußballerisch total überzeugt haben, aber dann die Tore nicht gemacht haben. Am Ende spielen wir hier zu Hause und müssen es trotzdem schaffen, einem Gegner wie Stuttgart 2 unseren Stempel auch aufzudrücken.
18: Anstoß Hansa Rostock gegen Stuttgart 2 ist um 14 Uhr im Ostseestadion. Sollte Hansa gewinnen, gibt's die endgültige Entscheidung, ob Aufstieg oder Ligaverbleib, erst am nächsten Wochenende. Wann immer etwas Wichtiges passiert, ihr hört es sofort bei Ostseewelle und jetzt das Wetter.
2: Temperaturen zwischen 14 und 16 Grad. Bei uns dazu viel, viel Sonne. Ein paar lockere Wolken sind mal mit dabei. Zieht auch mal zu, bleibt aber den ganzen Tag trocken bis 18 Grad. Der Zwei-Tage-Trend morgen am Sonntag. Da gibt es zwischendurch ein paar mehr Wolken, aber auch viel Sonne bis 20 Grad maximal. Übermorgen am Montag zieht es sich dann komplett zu und es gibt immer wieder etwas Regen. Nur noch bis 14 Grad dann. 3 ist es, Ostseewelle hier mit dem besten Verkehrsservice für unser Land. A24 Richtung Hamburg. Vorsicht bitte zwischen Wittenburg und Herrentin. Da laufen zwei Hunde auf dem Standstreifen. Dann Stadtverkehr Rostock. Rechnet um das Ostseestadion mit viel Verkehr. Ist ja das letzte Hansa-Heimspiel der Saison. Und der Fanmarsch, der läuft jetzt auch aktuell am Holbeinplatz vorbei. Weicht weiter Richtung die Hardingstraße. Und dann ist das Ziel die Schillingallee zum Stadion dann. Flitzerblitzer. A24 Richtung Hamburg an der Baustelle bei Berlin, dann Richtung Berlin im Dreieck Wittstock, B96 zwischen Rambin und Samtens am Parkplatz und einmal in Bergen Richtung Selin, B103 in Dresenow Richtung Mainburg, B104 in Chemnitz an der Bushaltestelle Richtung Staffenhagen, B105 Rostock-Warnow-Allee aus dem Tunnel raus Richtung Lüttenklein, dann Höhe Lieschow Richtung Wismar stehen sie noch auf der B105, B106 Umgehung Schwerin Höhe Neumühle, B109 zwischen Ratebur und Kaffee 70, B111 Wolgast, Chausseestraße Höhe Famila beidseitig, B196 kurz vor Bergeninsel aufwärts in der 70er, in Bentwisch beim Hanse Center die 30er-Zone, zwischen Buro und Hohenmocker in die Hagen am Hotel Blinkfür und in Schalmühle Richtung Wittenburg. Habt ihr auch noch welche gesehen? Ruft durch bei uns auf der Studio-Hotline. Das ist die 0381 49 78 110. Dann keiner meldet mehr. Aktuelle Flitzerblitzer.
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2: Er sitzt bei uns im Newsstudio. Er lacht immer und ist immer gut drauf.
18: Wer?
2: Das ist Axel Prokop.
18: Und wer ist genauso gut drauf? Elisabeth Reinhold im Studio.
2: Ich üb schon mal für das Ostseewelle Dingsbums. Das gibt's in dieser Ostseewelle halben Stunde, denn
3: wir beschreiben euch Begriffe und ihr müsst raten, was es ist.
2: Unsere Kita-Kinder beschreiben euch wieder was und ihr sagt dann, was es ist und bekommt einen 500€ Einkaufsgutschein fürs Siebenseencenter. Gleich ist es soweit. Vorher gibt's für euch Alec Benjamin, ganz entspannter Groove mit Let Me Down Slowly und Kaito und John, Turn the Lights Off.

0: 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Es ist 12.11 Uhr am Samstag.
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0: Ab jetzt neu jeden Samstag eure Chance auf einen Einkaufsgutschein für das Siebenseencenter in Schwerin im Wert von 500 Euro. Wir suchen mit euch das Dingsbums. Kita-Kinder beschreiben euch einen Begriff und ihr erratet, was es ist. Und jetzt kommt unser Begriff.
2: Es gibt Knöpfe. Es gibt auch Lichter. Zum Beispiel im Kaufhaus. Oder bei der Bahn.
3: Oder bei anderen normalen Häusern in so einem Riesenhaus, wo mehrere Leute
2: wohnen. Bei mir sind nur Treppen.
3: Da können Leute rein.
4: Und man muss warten, bis er kommt.
5: Man kann auf und runter fahren. Man kann einen Alarm schalten, wenn man da feststeckt.
6: Und der bringt uns in neue Etagen.
7: In eine, in zweite und in dritte. Oder in die vierte.
8: Oder in die fünfte.
0: Ja, was haben unsere Kita-Kinder da beschrieben? Welches Dingsbums suchen wir hier? Ruft durch auf der Studio-Hotline 0381 49 78 110 und holt euch einen 500 Euro Einkaufsgutschein fürs Siebenseencenter in Schwerin.
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0: Wer ist denn da jetzt in der Leitung? Kuckuck.
2: Ja, hallo. Hier sind Martin und Johann aus Neustadt-Glewe.
3: Hallo.
4: Hallo.
0: Hallöchen. Na, seid ihr im Auto unterwegs?
2: Ja, wir sind im Auto unterwegs. Wir fahren nämlich jetzt zum Heimspiel vom FC Hansa.
0: Na, das klingt ja gut. Also sagt ihr heute schon mal 3 Punkte bitte ein?
2: Na, definitiv. Sonst lohnt sich das ja gar nicht, ne?
0: Und jetzt hoffentlich auch ein 500-Euro Einkaufsgutschein fürs Siebenseen-Center in Schwerin. Wir suchen das Ostseewelle Dingsbums. Ich spiele euch nochmal unsere Kita-Kinder vor, ja?
2: Ja.
4: Es gibt Knöpfe. Es gibt auch Lichter. Zum Beispiel im Kaufhaus. Oder bei der Bahn.
5: Oder bei anderen normalen Häusern und so einem Riesenhaus, wo mehrere Leute.
4: Bei mir sind nur Treppen.
5: Da können Leute rein.
4: Und man muss warten, bis er kommt.
6: Man kann auf und runter fahren. Man kann einen Alarm schalten, wenn man da feststeckt.
4: Und der bringt uns in neue Etagen.
5: In eine, in zweite und in dritte. Oder in die vierte.
7: Oder in die fünfte.
0: Na, was ist das Ostseewelle-Dingsbums?
2: Ja, also ich hab's erraten. Johann hat mir geholfen, möchtest du das sagen?
3: Ja? Wieder.
2: Ja, das ist der Fahrstuhl, das haben die Kids richtig gut erklärt.
0: Das Ostseewelle-Dingsbums ist ein Fahrstuhl? Und das ist richtig!
2: Ja.
0: Für euch gibt's einen 500-Euro Einkaufsgutschein fürs Siebenseen-Center in Schwerin.
2: Ja, mega geil. Vielen Dank. Das ist ja richtig Hammer.
0: Wir danken euch fürs Ostseewelle hören. Hoch die Hände.
2: Wochenende.
0: Gute Fahrt euch.
2: Ja, danke schön.
0: Das ist das Ostseewelle Dingsbums. Ab sofort jeden Samstag immer kurz nach 12 hier bei Ostseewelle. Unsere Kita-Kinder beschreiben euch einen Begriff und ihr sagt, was es ist. Alle Infos, die gibt's auch im Web bei ostseewelle.de. Jetzt hier die neue Nummer. Harley Humberstone bei Ostseewelle.

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11: Hier ist das Wetter bei Ostseewelle. Bei uns in Mecklenburg-Vorpommern ist es richtig freundlich mit viel, viel Sonne. Dazu bleibt es trocken bis 18 Grad heute maximal. Der Zwei-Tage-Trend, morgen am Sonntag für alle Mamas in Mecklenburg-Vorpommern. Am Muttertag auch viel Sonnenschein bis 18 Grad. Übermorgen am Montag zieht es sich dann zu. Zwischendurch gibt es Regen bis 14 Grad.
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11: Es ist 12.31 Uhr.
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0: zwischen Rambin und Samtens am Parkplatz und in Bergen Richtung Selin. B104 Chemnitz an der Bushaltestelle Richtung Staffenhagen. B105 Rostock Warnow-Allee aus dem Tunnel raus Richtung Lüttenklein und Jülichow Richtung Wismar. B106 Schweriner Umgehung stehen sie noch, Höhe Neumühle. B109 zwischen Ratebur und Kaffe 70. Dann B111 Wolgast Chausseestraße Höhe Famila beidseitig. B196 kurz vor Bergen Insel aufwärts in der 70er. In Benfisch beim Hansescenter die 30er-Zone, in Schalmühle Richtung Wittenburg, Waschow Richtung Zarentin, Wörbelin Richtung Ludwigslust und Christina hat einen.
1: Hallo, ich wollte euch einen Leser melden und zwar in Letzin-Siedlung und es sieht aus, als ob sie den drehen und es beidseitig machen.
0: Alles klar, danke dir. Habt ihr auch noch welche gesehen? Dann ruft euch bei uns auf der Studio-Hotline, das ist die 0381 49 78 110. Dann keiner meldet mehr. Aktuelle Flitzerblitzer.
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0: Groß gefeiert wird an diesem Wochenende auch in Wismar. Dazu gleich mehr. Axel Prokopf ist in den Nachrichten.
3: Eine schöne Mittagszeit gewünscht.
0: Und ich bin Elisabeth Reinhold. Moin. Alle

0: So ein runder Geburtstag, der sollte auch schon so richtig ausgiebig gefeiert werden. Ihr hört Ostseewelle und es ist ein besonderes Wochenende fürs THW in Wismar. Merlin Bennett an unserer Studio-Hotline, was geht denn bei euch so?
1: Ja, wir als THW Wismar feiern unser 30-jähriges Jubiläum und laden da alle Altersgruppen, jung und alt, groß und klein, ein, sich heute ab 14 bis 17 Uhr an der alten Reithalle in Wismar und auf dem Festplatz einen Überblick über unsere Technik zu verschaffen, mit uns ins Gespräch zu kommen, vielleicht auch eine Bratwurst oder eine Cola mit uns zu trinken und einen schönen Tag mit uns zu verbringen. Also, kommt gerne vorbei.
0: 30 Jahre? Worauf ist man da besonders stolz?
1: Ganz stolz macht mich natürlich unsere Helferinnen und Helfer. Ich als Zugführer habe da eine große schlagfertige Truppe in den letzten Jahren, den einen oder anderen Einsatz sehr, sehr gut bearbeitet hat. So kann es weitergehen und das macht mich sehr glücklich.
0: Das klingt richtig gut. Merlin, ab 14 Uhr, THW Wismar feiert 30 Jahre mit großer Technikshow an der alten Reithalle in Wismar. Ganz viel Spaß und hoch die Hände.
1: Wochenende.

0: Ihr hört Ostseewelle am Samstag. Ich verabschiede mich. Ich werde mich jetzt beeilen und schnell ins Ostseestadion und Adrian Mützel übernimmt.
1: Ganz genau, du hast ja die Hansa-Kluft schon an, das traumhafte schwarze Trikot.
0: Ja.
1: Und es ist ein Tag der Entscheidung, kann man sagen, für Hansa. Wir fangen jetzt aber nicht mit irgendwelchen Rechenspielen an. Denn
0: nee,
1: Fakt ist, die Kogge braucht 3 Punkte. Ist das nicht drin, dann ist es halt so. Wir haben heute Nachmittag beide Augen drauf, in meinem Fall 4 Augen. Ich habe heute mal die Brille aufgesetzt, dementsprechend.
0: Die Hansa-Brille?
1: Hansa. So ist es. Ich hab heute die Hansa-Brille auf. Ne? Geht um 14 Uhr los und Elisabeth, du hast jetzt noch 1 Stunde 2 Minuten.
0: Ja.
1: Das solltest du fußläufig schaffen.
0: Let's go.
1: Ne? Ganz viel Spaß.
0: Danke.
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13: Schon mehr als 50.000 Unterschriften für Kita-Volksbegehren. Russlands Militärparade ohne Panzer und Raketen. Guten Tag, ich bin Axel Prokopf. Für das Volksbegehren Zukunftsplan Kita sind in gut 2 Wochen schon mehr als die Hälfte der benötigten Unterschriften zusammengekommen. Unterstützt wird die Initiative von dem Landeselternrat und der Gewerkschaft Erziehung und Wissenschaft. Und die GEW meldet heute schon über 51.000 gesammelte Unterschriften. Der Kern des Volksbegehrens ist ein Gesetzentwurf, der eine schrittweise Verbesserung der Situation in den Kitas vorsieht. Der Personalschlüssel für die Erzieherinnen und Erzieher soll angepasst werden. Das würde mehr Zeit für die Kinder bedeuten und auch eine sinkende Gefahr, dass kleinere Kitas wegen des Geburtenrückgangs schließen müssen. Um alle nötigen 100.000 Unterschriften zu sammeln, hat die Initiative eigentlich 5 Monate Zeit. Der neu aufgestellte Flitzerblitzer-Anhänger in Wolgast ist gleich 2-mal an nur einem Tag sabotiert worden. Erst wurden die Linsen des Geräts mit Farbe besprüht. Als wieder alles gereinigt war, dauerte es nur wenige Stunden bis zur nächsten Anti-Flitzerblitzer-Aktion. Wie der Nordkorea berichtet, wurden am Abend Leitpfosten direkt vor die Kameraeinheit gestellt und die andere Seite mit Bierflaschen blockiert. Aktuell misst das Gerät aber wieder alle Autofahrer an der Wolgaster Chausseestraße. Hier gelten maximal 50 km/h.
12: Deutschland und die Welt.
13: Russland feiert aktuell in Moskau mit einer Militärparade den Tag des Sieges über Nazi-Deutschland. Und das im Schutze einer Feuerpause, die hatte US-Präsident Donald Trump vermittelt. Kreml-Chef Wladimir Putin nimmt die Parade aus Angst vor ukrainischen Drohnenangriffen diesmal ohne Panzer und Raketen ab. Es sind auch weniger Gäste als gewöhnlich eingeladen. Moskau geriet zuletzt bei der Invasion der Ukraine durch Gegenangriffe zunehmend unter Druck.
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13: Fußball. Für den FC Hansa Rostock steht heute in der 3. Fußballliga das letzte Heimspiel der Saison an. Im Ostseestadion empfängt die Kogge den VfB Stuttgart 2. Hansa-Trainer Daniel Brinkmann setzt auf Sieg gegen die Stuttgarter.
4: Also sie haben immer wieder Spiele gehabt, wo sie gerade fußballerisch total überzeugt haben, aber dann die Tore nicht gemacht haben. Am Ende spielen wir hier zu Hause und müssen es trotzdem schaffen, einem Gegner wie Stuttgart 2 unseren Stempel auch aufzudrücken.
14: Anstoß Hansa Rostock gegen Stuttgart 2 ist in einer Stunde im Rostocker Ostseestadion. Sollte Hansa gewinnen, gibt es die endgültige Entscheidung, ob Aufstieg oder Ligaverbleib, erst am nächsten Wochenende. Wann immer etwas Wichtiges passiert, ihr hört es sofort bei Ostseewelle und jetzt das Wetter.
1: Sonne und Wolken und Sonne. Das gefällt. 18 Grad kann der Samstag heute maximal. Zwei-Tage-Trend steht unter dem Motto, naja, morgen am Sonntag 20 Grad, so weit, so warm, aber mehr Wolken und auch mal Regen. Montag ebenso wird kühler, heißt 14 Grad maxi. 13.03 Uhr, ganz genau.
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1: Da haben wir eine Meldung aus dem Stadtverkehr Rostock. Am Strande statt einwärts 15 Minuten. Da ist einspurig wegen Bauarbeiten, stehen schon bis zum Speicher, stand ich eben selber drin. Also 15 Minuten kommt auch ungefähr hin. Flitzerblitzer A24 Richtung Hamburg in der Baustelle Wöbelin. Dann nochmal Höhe Kremmen und dann nochmal Richtung Berlin im Dreieck Wittstock. B96 doppelt zwischen Rambin und Samtens am Parkplatz und Bergen Richtung Sellin. B103 Dresenau Richtung Mainburg. B104 Chemnitz an der Bushalte Richtung Staffenhagen. B105 Rostock-Warnow-Allee aus dem Tunnel kommend Richtung Lüttenklein und Höhe Leschow Richtung Wismar. Dann B106 Schweriner Umgehung Höhe Neumühle. B109 zwischen Ratebur und KW70. Dann B111, Wolgast, Chausseestraße, Höhe Famila rechts und links. B196, kurz vor Bergen, das ist Insel aufwärts in der 70er. B198, Miro Richtung Wesenberg, Rettungswache. Benfisch beim Hansecenter 30 erlaubt. Zwischen Buro und Huhnmocker, Höhe Lizin Siedlung. Dierhagen am Hotel Blinkfür. Schallmühle Richtung Wittenburg, Waschow Richtung Zarentin, Wöbelin Richtung Ludwigslust und zwischen Fustrow und Dierhagen. Punkt! Es sei denn, ihr habt noch mehr. Dann anrufen. Studio-Hotline ist geöffnet. 0381 49 78 110. Denn keiner meldet mehr aktuelle Flitzerblitzer.
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1: Ostseewelle. Mit Adrian Mützel hier am Fernrohr und sensationeller neuer Mucke von Sombre. Das ist 12 to 12. Bitteschön.

0: komm schon. Sag die vier magischen Worte.
1: Hoch die Hände!
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0: Oh, die sind auch gut. Ich meine eigentlich die anderen. Ich meinte eigentlich, jetzt gibt's Baumann und Klausen. Gut, das waren fünf. Egal, komm.
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4: Ja, Oberamtsrat Alfred Klausen in seinem März vorverdienten Wochenende.
5: Morgens, Alfred, na, wie ist's?
4: Na, du hast ja gute Laune.
5: Obwohl ich noch erkältet bin, ist heute ein ganz besonderer Tag für Hase und mich.
4: Erzähl.
5: Du, zum ersten Mal seit 4 Jahren machen wir Plus-Shopping.
4: Plus-Shopping?
5: Ja, Gertrud ist vor Freude heute Morgen fast durchgedreht, als sie die Post aus dem Briefkasten geholt hat.
4: Okay.
5: Da waren die Bankauszüge drin und wir sind zum ersten Mal seit 4 Jahren mit 83,26 Euro im Haben.
4: Wow.
5: Minus-Shopping fühlt sich einfach nicht so fröhlich an.
4: Also du meinst, wenn du shoppst, obwohl du im Minus bist?
5: Exakt. Und heute lassen wir es krachen.
4: Naja, aber mit, wie hoch wart ihr noch im Haben?
5: 83,26.
4: Damit lassen sich ja nun auch keine Bäume ausreißen.
5: Wieso, Alfred?
4: Ja, nicht mal 100 Euro, was willst du denn davon kaufen? 5 Unterhosen, 5 Paar Socken und eine Tüte Chippies.
5: Ja, Moment. Wir müssen uns ja nicht an den Betrag halten.
4: Hä?
5: Ja, wir haben ja Dispo.
4: Aber es ist doch Plus-Shopping.
5: Ja, aus dem Plus heraus zurück ins Minus.
4: Hans Werner.
5: Was denn? Sonst wäre es aus dem Minus noch weiter ins Minus. Da musst du selbst zugeben, dass wir uns verbessert haben.
4: Das sage ich dir beim
5: Käffchen.
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1: Als sich Ostseewelle-Musikstar Alex Warren 2025 mit Ordinary vorgestellt hat und die Herzen und Charts dieser Welt erobert hat, da haben einige sicherlich gedacht, na, er macht jetzt auch so immer Romantik melancholisch. Nee, Beweisstück A, sein neuer Song Fever Dream, genau das Gegenteil im Prinzip, gibt's gleich nach halb. Und natürlich wohlklingende Saxophonwirbel um eure Ohren von Alexandra Stan bei Ostseewelle.
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1: Der Blick zum Wetter hier bei Ostseewelle am Samstagmittag. Sonne und Wolken unterwegs heute. 18 Grad kann der Tag maximal spendieren. Ein Zwei-Tage-Trend mehr als durchwachsen. Morgen am Sonntag 20 Grad. Das sind die guten Nachrichten. Jetzt kommt das dicke Aber. Mehr Wolken und auch mal Regen. Montag Wochenstart geht genauso weiter mit 14. 13:32.
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1: Gucken wir in den Stadtverkehr Rostock am Strande. Stadt einwärts die einspurige.
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0: 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Wenn ihr was wisst, Hinweise wie immer gerne an die Polizei. Dankeschön. Flitzerblitzer auf der B96 Bergen Richtung Sellin. Dann B105 Höhe Lieschow Richtung Wismar. B106 Schweriner Umgehung Höhe Neumühle. B109 zwischen Ratebur und Café 70. B196 kurz vor Bergen Insel aufwärts in der 70er. Bentwisch beim Hanse Center 30 erlaubt. Zwischen Buro und Hohenmocker Höhle Zien Siedlung. Schalmühle Richtung Wittenburg und zwischen Wustrow und Dierhagen. Wenn ihr mehr gesehen habt, dann ran damit. Studio-Hotline ist geöffnet, 0381 49 78 110, denn keiner meldet mehr aktuelle Flitzerblitzer.
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0: Ihr hört Ostseewelle am Samstag und es gibt am Wochenende immer so viele Fragen.
1: 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Was machen wir jetzt? Wann sind wir da? 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
0: 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Immerhin die letzte Frage können wir mit Sicherheit beantworten. Ne? 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

0: Alles neu macht der Mai. Das gilt auch für die Musik. Neu, neu, neu bei Ostseewelle Kygo mit Khaled, Save My Love in der nächsten halben Stunde. Hörbeispiel halt gleich. Und für alle, die Bock auf 80er haben, hätten wir Don Henley im Sonderangebot. Kostenfrei, sowieso immer ein sehr erschwinglicher Preis. Das ist die meiste Musik mit allen aktuellen Hits. Geht gleich weiter nach 2.
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22: Düstere Aussichten für Heringsfischerei in Ostsee. Flugausfälle drohen wegen Kerosinkrise. Guten Tag, ich bin Axel Prokopf. Für die Heringsfischerei an der deutschen Ostseeküste sieht es weiter recht düster aus. Eigentlich hatten Experten auf eine Neubewertung der Heringsbestände gesetzt, sodass Fangregeln gelockert werden könnten. Denn laut dem Rostocker Thünen-Institut seien die Maßstäbe für einen gesunden Heringsbestand so hoch angesetzt, dass sie selbst dann nicht erreicht würden, wenn man die Fischerei komplett einstellt. Grund sind wärmere Winter. Larven schlüpfen zu früh und finden kaum Nahrung. Doch der letzte frostige Winter lässt für diese Saison auf einen starken Nachwuchsjahrgang hoffen. Ob das reicht, entscheidet die EU dann im Oktober. Hier bei uns ist die Heringsfischerei nicht komplett verboten, aber nur kleine Kutter unter 12 Metern dürfen mit Stellnetzen weiterhin nur geringe Mengen Hering aus der Ostsee holen. Wir machen wieder mehr Müll. Das geht aus Daten des Statistischen Landesamtes hervor. Demnach haben wir in Mecklenburg-Vorpommern 2024 pro Kopf im Schnitt knapp 232 Kilo Haus- und Sperrmüll produziert. Zum ersten Mal seit 4 Jahren war das wieder ein Plus im Vergleich zum Vorjahr. Den meisten Müll pro Kopf gibt es laut den neuesten Zahlen im Kreis Vorpommern-Greifswald, den wenigsten Müll im Kreis Ludwigslust-Parchim.
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22: Die deutschen Flughäfen schlagen heute Alarm. Wegen der Kerosinkrise drohen im Sommer Flugausfälle und Preissteigerungen. Das sagt Ralf Beisel, Geschäftsführer der Arbeitsgemeinschaft Verkehrsflughäfen in Deutschland. Hochgerechnet auf alle Flughäfen könnten 20 Millionen Fluggäste betroffen sein. Besonders hart könnte es Billig-Airlines und touristisch weniger attraktive Reiseziele treffen. Kerosin kostet im Moment doppelt so viel wie noch vor dem Irankrieg und eine Normalisierung sei aktuell nicht in Sicht, so Beisel. Die Kassenärzte erwarten wegen der geplanten Einsparungen im Gesundheitswesen im kommenden Jahr deutlich weniger Behandlungen in den Arztpraxen. Nach Berechnungen der Kassenärztlichen Vereinigung wären durch die geplanten Sparmaßnahmen rund 46 Millionen Behandlungsfälle nicht finanziert. 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
0: Geht auch klar, ne? Sonne und Wolken bei 18 Grad maximal heute am Samstag und ja, im Zwei-Tage-Trend dreht sich das Wetter so ein bisschen, allerdings ins eher Negative. Morgen am Sonntag 20 Grad drin, Hallöchen, das ist soweit in Ordnung, aber es kommen mehr Wolken und tatsächlich auch mal Regen rein. Der Wochenstart am Montag geht ebenso los, es wird tendenziell auch ein bisschen kühler, der Wind frischt auf bei insgesamt noch so 14 Grad maximal. Jetzt 14.03 Uhr, bester Verkehrsservice für unser Land hier bei Ostseewelle. Stadtverkehr Rostock auf der B105, wenn ihr aus dem Warnow-Tunnel rausfahrt Richtung A19, da sind Wildschweine auf der Straße. Und am Strande stadteinwärts, die einspurige Baustelle frisst aktuell 10 Minuten eurer wertvollen Wochenendzeit. Flitzerblitzer, A24 Richtung Hamburg in der Baustelle Wöbbelin. Dann nochmal Höhe Kremmen und dann nochmal Richtung Berlin im Dreieck Wittstock. B96 auch doppelt zwischen Rambin und Samtens am Parkplatz und Bergen Richtung Sellin. B103 Dresenow Richtung Mainburg. B104 Chemnitz an der Bushalte Richtung Staffenhagen. B105 Höhe Lieschow Richtung Wismar. B106 Umgehung Schwerin Höhe Neumühle. B109, das ist zwischen Ratebur und Café 70. B196 vor Bergen, inselaufwärts in der 70er. Bentwisch, Hansescenter in der 30er. Zwischen Buro und Hohenmockerhöhe, Litzin Siedlung. Schallmühle Richtung Wittenburg und zwischen Wustrow und Dierhagen. Jo, soweit von hier. Wenn ihr mehr gesehen habt, ja damit, Studio-Hotline ist geöffnet. 0381 49 78 110. Denn keiner meldet mehr aktuelle Flitzerblitzer.
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0: Bayreuth beim Drittligaspiel Hansa Rostock gegen VfB Stuttgart 2. Das letzte Heimspiel der Kogge in dieser Drittligasaison. Und es steht 0:0 nach knappen 5 Minuten. Und solange Hansa hier keinen Sieg einfährt, brauchen wir uns auch mit diesen ganzen Zahlenspielen nicht beschäftigen. Wer könnte wie irgendwie noch welchen Platz erreichen? Das machen wir alle später. Erstmal drücken wir die Daumen. Und zwar alle Daumen, die wir haben. Hansa Rostock gegen Stuttgart haben wir heute Nachmittag natürlich im Auge. Mucke haben wir auch gleich. Hurts. Jetzt Leonie. Don't worry. Ich bin Adrian Mützel. Tag schön.

Not macht erfinderisch. Ja, wenn es dann auch funktioniert und du nicht unbedingt ein Feuer verursachst, J-Ostseewelle am Samstag. Ein Wochentag, der wie fürs Grillen geschaffen worden ist. Aber bitte bleibt beim herkömmlichen Gas- oder Kohlegrill und nicht wie die Jugendlichen in Dossenheim in Baden-Württemberg. Die haben zwei Einkaufswagen übereinander gestapelt, Feuer drunter gemacht und wollten auf den Streben von dem Wagen ein Hähnchen grillen. Hat nicht geklappt. Denn natürlich hat das nicht geklappt, ist ausgeufert, hat angefangen zu brennen, Feuerwehr ist gekommen, musste löschen. Immerhin haben sich die drei 12- bis 14-Jährigen einsichtig gezeigt und haben gesagt, ja, war doof, machen wir nicht wieder. Ich hoffe, wenn ihr heute grillt, läuft das entspannter ab. Gute Empfehlung übrigens als Beilage zum Essen ist Ostseewelle, passt nämlich zu allem. 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

Also so spielst du in Liga 3 nicht um den möglichen Aufstieg mit Ostseewelle hier am Samstag. Hansa Rostock zu Hause gegen Stuttgart und Stuttgart führt 1:0. Ich meine, es ist die erste Halbzeit, es sind 15 Minuten rum, aber es ist ein Dämpfer für die Kogge, muss man ganz ehrlich sagen. Gucken wir, was passiert. Wir haben alle Augen drauf. Jetzt erstmal Atomic Kitten, Hole Again. Wenn was passiert, sagen wir natürlich Bescheid.

habe ich jetzt Hansa wohl durch die letzte Moderation, wo ich gesagt habe, so wird es schwierig mit dem Aufstieg, ein bisschen angestachelt, ne? 1-1, Hansa gleicht aus. In Persona von Fatkic, also in der 16. Minute, eben gerade passiert. 1-1 Hansa gegen Stuttgart, das kann sich sehen lassen. Da geht noch einiges. Jetzt geht erstmal neue Mucke von Kygo mit Khaled und Griffin, das ist Safe My

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1: Das ist Ostseewelle am Samstagnachmittag. Die meiste Musik mit allen aktuellen Hits. Gleich natürlich vorher ein Blick ins Ostseestadion Hansa Rostock gegen VfB Stuttgart 2. 1:1 nach knapp 28 gespielten Minuten. Und der Blick in die Blitztabelle sagt, alle Spiele in der Liga 3, die gerade laufen, sind aktuell unentschieden. Ah, da kann auch einiges passieren heute. Wir sind gespannt. Gleich Desiree mit Live von 1998. Ein neuer Sound von Ed Sheeran und von Ray Dalton. Postwenden nach halb.
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1: Blick zum Wetter bei Ostseewelle am Samstag. Trendfarbe des Tages heute grau-blau. Sonne und Wolken bei 18 Grad. Zwei-Tage-Trend morgen am Sonntag. Mehr Regen bei 20 Grad Maxi. Und am Montag ebenso, gibt noch 14 Grad aufs Dach. 14:31. 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Ja, Straßen soweit in Ordnung. Flitzerblitzer stehen auf der A24 Richtung Hamburg in der Baustelle Wöbbelin. Dann B96 in Bergen Richtung Sellin. B105 Höhe Lieschow Richtung Wismar. B106 Umgehung Schwerin Höhe Neumühle. B109 zwischen Ratebo und Kaffee 70. B109 hatten wir gerade, genau, geht weiter. B196 kurz vor Bergen, Insel aufwärts, hier 70 erlaubt. Benfisch beim Hanse Center in der 30er zwischen Buro und Hohenmocker Höhe Lizin Siedlung. In Schalmühle Richtung Wittenburg, zwischen Wustrow und Dierhagen. Des Weiteren...
2: Steffen hier, moin. Moin. Ein Leser auf der B108 in Bresen, aus Richtung Lage kommend Richtung Neuheinde-Matkendorf.
1: Na siehste. Dankeschön, Steffen. Wenn ihr mehr gesehen habt, ruft gerne an. Studio-Hotline ist immer die 0381 49 78 110. Denn keiner meldet mehr aktuelle Flitzerblitzer.
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1: Und es tut sich was im Ostseestadion. Hansa Rostock 2:1 in der 31. Minute. Holten netzt ein. Und Hansa macht die Führung klar. 2:1. 33 Minuten jetzt gespielt gegen VfB Stuttgart 2. Da könnte doch noch was passieren. Wie diese erste Halbzeit zu Ende geht, das erfahren wir in knapp 15 Minuten. Jetzt Ed Sheeran.

entfesselt. Das Ostseestadion wird zum Tollhaus heute am Samstag. Ostseewelle ist hier. Die Kogge schießt das 3:1. Lukas Wallner, der Torschütze, und die Gäste aus Stuttgart, die gucken gerade richtig ins Essen. 38 Minuten sind gespielt. Da wird sicherlich noch einiges passieren.

0: bitte für ein Spiel in Liga 3 heute? Ostseewelle, guck drauf bei Hansa.
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0: Also erst liegt die Kogge hinten und dann ballern Fabkic, Holten und Weiner 3 Tore in nicht mal 20 Minuten rein. Hansa 3:1 gegen Stuttgart 2. Und zumindest der Halbzeit. Zur Halbzeit macht der Blick in die Blitztabelle ein bisschen Mut, denn wenn alles so bleiben würde, könnte Hansa den Relegationsplatz noch erreichen. Ist aber mächtig auf Schützenhilfe angewiesen. Zukunftsmusik, wie man so schön sagt. Jetzt durchatmen und dann geht's kurz nach 3 weiter mit Hälfte 2 von Hansa gegen Stuttgart. Aktuell 3:1.

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1: Euer Wochenende wird richtig gut. 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Solange Ostseewelle läuft, haut das alles hin. Und dafür sorgen gleich Avril Lavigne, Austies und ein bisschen Blondie. 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
14: Düstere Aussichten für Heringsfischerei in Ostsee. Flugausfälle drohen wegen Kerosinkrise. Guten Tag, ich bin Axel Prokop. Für die Heringsfischerei an der deutschen Ostseeküste sieht es weiter recht düster aus. Eigentlich hatten Experten auf eine Neubewertung der Heringsbestände gesetzt, sodass Fangregeln gelockert werden könnten. Denn laut dem Rostocker Thünen-Institut seien die Maßstäbe für einen gesunden Heringsbestand so hoch angesetzt, dass sie selbst dann nicht erreicht würden, wenn man die Fischerei komplett einstellt. Grund sind wärmere Winter. Larven schlüpfen zu früh und finden kaum Nahrung. Doch der letzte frostige Winter lässt für diese Saison auf einen starken Nachwuchsjahrgang hoffen. Ob das reicht, entscheidet die EU dann im Oktober. Hier bei uns ist die Heringsfischerei nicht komplett verboten, aber nur kleine Kutter unter 12 Metern dürfen mit Stellnetzen weiterhin nur geringe Mengen Hering aus der Ostsee holen. Wir machen wieder mehr Müll. Das geht aus Daten des Statistischen Landesamtes hervor. Demnach haben wir in Mecklenburg-Vorpommern 2024 pro Kopf im Schnitt knapp 232 Kilo Haus- und Sperrmüll produziert. Zum ersten Mal seit 4 Jahren war das wieder ein Plus im Vergleich zum Vorjahr. Den meisten Müll pro Kopf gibt es laut den neuesten Zahlen im Kreis Vorpommern-Greifswald, den wenigsten Müll im Kreis Ludwigslust-Parchim.
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14: Die deutschen Flughäfen schlagen heute Alarm. Wegen der Kerosinkrise drohen im Sommer Flugausfälle und Preissteigerungen. Das sagt Ralf Beisel, Geschäftsführer der Arbeitsgemeinschaft Verkehrsflughäfen in Deutschland. Hochgerechnet auf alle Flughäfen könnten 20 Millionen Fluggäste betroffen sein. Besonders hart könnte es Billig-Airlines und touristisch weniger attraktive Reiseziele treffen. Kerosin kostet im Moment doppelt so viel wie noch vor dem Irankrieg und eine Normalisierung sei aktuell nicht in Sicht, so Beisel. Die Kassenärzte erwarten wegen der geplanten Einsparungen im Gesundheitswesen im kommenden Jahr deutlich weniger Behandlungen in den Arztpraxen. Nach Berechnungen der Kassenärztlichen Vereinigung wären durch die geplanten Sparmaßnahmen rund 46 Millionen Behandlungsfälle nicht finanziert. 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Und jetzt das Wetter.
1: Ist sonnig, sind auch immer mehr Wolken unterwegs, gerade Richtung Mecklenburg. Kann es grauer sein als anderswo bei 18 Grad maximal. Regen, Fehlanzeige, den gibt es im Zwei-Tage-Trend. Morgen am Sonntag. Da kommen zwar 20 Grad rein, so weit so schön, aber halt neben Sonne und Wolken auch der Regen am Start. Bleibt auch am Montag so, da noch 14 Grad maximal. 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
1: Landkreis Vorpommern, Greifswald in Trassenheide, da ist die Bahnhofstraße nach einem Unfall in beiden Richtungen gesperrt. Geht also gerade nicht nach Karlshagen raus. Blitzer auf der A24 Richtung Hamburg, Höhe Kremmen und Richtung Berlin im Dreieck Wittstock. B96 Richtung Bergen Richtung Selin, so rum. B105 Höhe Lieschow Richtung Wismar. B108 Bresen beidseitig. Dann in Wolgast auf der 111 Chausseestraße Höhe Famila beidseitig. B196 vor Bergen Insel aufwärts hier 70 gestattet. Dann in Benfisch beim Hanse Center 30 erlaubt. Zwischen Buro und Hohenmocker Höhe Litzin Siedlung. In Schallmühle Richtung Wittenburg. Zwischen Wustrow und Dierhagen außerdem.
12: Hallo liebes Ostseewelle-Team. Leser Müncheixen Richtung Gadebusch. Ausgang eventuell beidseitig.
1: Dankeschön, die Ela war das. Herzlichen Dank, wenn ihr mehr gesehen habt. Studio Hotline ist immer die 0381 49 78 110. Denn keiner meldet mehr aktuelle Flitzerblitzer.
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1: Ihr hört Ostseewelle am Samstag und das Motto im Ostseestadion ist, wer hat noch nicht, wer will noch mal. Hansa macht das 4:1 und die Hummel sticht zu. David Hummel trifft für die Kogge und zieht die Gesichter der Gäste von Stuttgart 2 noch länger. Hansa 4:1 gegen Stuttgart 2. 54 Minuten gespielt. Da geht bestimmt noch das ein oder andere Tor.

0: Ostseewelle hier am Samstagnachmittag und im Ostseestadion. Es ist ein völlig vogelwildes Spiel, was da heute zwischen Hansa Rostock und dem VfB Stuttgart 2 abgeht. 4:2 mittlerweile. Stuttgart hat nochmal getroffen in Persona von Jatta und jetzt sind noch 25 Minuten auf der Uhr. Es wird natürlich auch ein bisschen was an Nachspielzeit geben, aber sieht im Moment ganz gut aus. Die Blitztabelle und das Ergebnis insgesamt gucken wir uns dann in der nächsten halben Stunde an. Neue Mucke haben wir im Angebot. Dermot Kennedy mit Funeral und Anastasia aus den 2000ern, aus den goldenen 2000ern. Bis gleich.
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0: Der Blick zum Wetter hier bei Ostseewelle am Samstagnachmittag sagt uns Sonne und Wolken bei 18 Grad. Schön! Zwei Tage Trend. So ein bisschen Stirnrunzeln. Morgen am Sonntag 20 Grad. Das ist ganz nett, aber Wolken und Regen mischen sich ein. Montag ebenso bei 14 Grad noch. Und jetzt 15:31, bester Verkehrsservice für unser Land hier bei Ostseewelle. Da haben wir aktuell die A20 Richtung Lübeck vor der Abfahrt Anklam. Defekter PKW auf der Fahrbahn. Landkreis Vorpommern-Greifswald in Trassenheide ist die Bahnhofstraße nach dem Unfall in beiden Richtungen zu, geht auch gerade nicht nach Karlshagen raus. Flitzerblitzer haben wir auf der A24 Richtung Hamburg, das ist in der Baustelle Wöbbelin. Nochmal die A24 Höhe Kremmen und Gegenrichtung, das ist Richtung Berlin im Dreieck Wittstock. B96 Bergen Richtung Sillin, hier geht was von Hans, moin.
13: Hallo, in Rostock steht ein Blitzeranhänger vom Warnow-Tunnel Richtung Lüttenklein.
0: Dankeschön, Hans. Weiter geht's zur Lieschow Richtung Wismar und B106 Umgehung Schwerin Höhe Neumühle. B108 in Bresen beidseitig. B196 vor Bergen, Insel aufwärts, 70 erlaubt. B208 Mühlen-Eichsen Richtung Gardebusch und zwischen Wustrow und Dierhagen. Jo, wenn ihr mehr gesehen habt, dann sagt uns gern Bescheid. Studio-Hotline ist immer die 0381 49 78 110. Denn keiner meldet mehr aktuelle Flitzerblitzer.
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0: Hier kommt auch schon der nächste aktuelle Hit in der Ostseewelle Playlist. We held a funeral for Heidi.
1: 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Dermot Kennedy mit Funeral.

0: Das ist Ost die Welle am Samstagnachmittag und in der dritten Fußballliga ist noch nicht Schluss. 93. Minute der Nachspielzeit läuft, 5 Minuten gibt's bei Hansa gegen Stuttgart. Und Hansa hat 4-1 geführt. Stuttgart hat eben das 4-3 geschossen und es sind noch 2,5 Minuten. Also es wäre, Entschuldigung, saublöd, wenn das jetzt noch außer Hand gegeben wird. Wir drücken alle die Daumen, dass im Ostseestadion jetzt nichts mehr passiert, dass Hansa das ganz locker die letzten, ja, ein bisschen über knapp 2 Minuten runterspielt und dann wäre der Sieg da. Also Hansa 4-3 gegen Stuttgart. Aufs Endergebnis und auf die konkrete Tabellensituation gucken wir dann gleich in der nächsten halben Stunde hier bei Ostseewelle. Wir haben neue Mucke am Start, außerdem von Harry Styles, American Girls heißt die Nummer. Ja, ein bisschen was für ein Frühling, / Sommer und Kamrat, gleich nach. Oh, ich sehe gerade, Hansa hat das 5-3 geschossen in dieser Sekunde. Ja, okay, dann ist im Ostseestadion wahrscheinlich doch alles entschieden. Alter, 8 Tore. Wie gesagt, das komplette Ergebnis gleich nach 4.
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11: Feuerpause zwischen Russland und der Ukraine. Grüne und CDU nicken Koalitionsvertrag in Baden-Württemberg ab. Guten Tag, ich bin Philipp Nützig. Nach Angriffsdrohung von Russland und der Ukraine rund um die Militärparade heute in Moskau gibt es eine Kehrtwende. Bis einschließlich Montag gilt laut US-Präsident Trump jetzt eine Waffenruhe. Das bestätigten auch Kiew und der Kreml. Außerdem ist ein neuer Gefangenenaustausch geplant. Reißt euch endlich zusammen, das sagt der Präsident des Deutschen Landkreistags Brötel und meint die Bundesregierung. Angesichts steigender Umfragewerte der AfD warnt er vor wachsender Unzufriedenheit der Deutschen. Die Regierung müsse geschlossen handeln, statt sich gegenseitig zu blockieren, sagte er der Neuen Osnabrücker Zeitung. Grüne und CDU in Baden-Württemberg haben den gemeinsamen Koalitionsvertrag abgenickt. Auf den Parteitagen wurde jeweils darüber abgestimmt. Damit ist der Weg für eine neue grün-schwarze Landesregierung frei. Am Mittwoch soll Cem Özdemir dann zum neuen Ministerpräsidenten gewählt werden. Nach 6 Jahren Bauzeit ist das Stadion des PSV Wismar jetzt offiziell wiedereröffnet worden. Die modernisierte Anlage bietet unter anderem einen neuen Kunstrasenplatz, moderne Umkleiden und barrierefreie Sportangebote. Insgesamt flossen fast 4 Millionen Euro Fördermittel in das Projekt. 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Und jetzt das Wetter.
0: Sonnig und wolkig bei angenehmen 18 Grad. Heute ein bisschen Wind weht um die Nase, das ist alles soweit völlig in Ordnung. Zwei-Tage-Trend, morgen am Sonntag, tendenziell mehr Wolken und auch mal Regen. Immerhin 20 Grad. Montag zum Wochenstart, ja, sieht's genauso aus, aber kühler bei 14 noch. 16.01 Uhr, bester Verkehrsservice für unser Land hier bei Ostseewelle. Landkreis Vorpommern-Greifswald zwischen Peenemünde und Bannermin, da ist aktuell voll gesperrt nach einem Unfall. Flitzerblitzer A24, Mensch, gleich dreimal, Richtung Hamburg in der Baustelle Wöbbelin, dann Höhe Kremmen und Richtung Berlin im Dreieck Wittstock. B96 zwischen Rambin und Samtens am Parkplatz und Bergen Richtung Selin. B105 Höhe Lischow Richtung Wismar. B106 Schweriner Umgehung bei Neumühle. B108 Bresen beidseitig. B208 Mühleneichsen Richtung Gardebusch. Zwischen Buche und Hohenmocker Höhe Lizin Siedlung. In Wöbbelin Richtung Ludwigslust und zwischen Wustrow und Dierhagen. Ja, wenn ihr mehr gesehen habt, sagt's uns gerne auf der Studio-Hotline, immer die 0381 49 78 110. Denn keiner meldet mehr aktuelle Flitzerblitzer.
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0: Mit Adrian Mützel und Hansa Herzen hüpfen höher heute. Die Kogge gewinnt das 8-Tore-Spektakel im Ostseestadion. 5:3 am Ende gegen Stuttgart 2 samt Laola-Welle und Freibier nach dem Spiel. Es ist wirklich Wahnsinn. Beim letzten Heimspiel hat Hansa 2:5 gegen Jahn Regensburg verloren. Jetzt haben sie Stuttgart 5:3 weggeballert. Wahnsinn. Also, Hausaufgaben gemacht. Die Frage ist, ja, reicht's jetzt? Hat's gereicht? Wird es reichen? Blick auf die Tabelle samt allen Zahlenspielen. Noch in dieser Stunde hier bei Ostseewelle. 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
1: Harry Styles, American Girls.

0: die einen jubeln immer noch über den 5:3-Sieg von Hansa gegen Stuttgart. Jetzt gucken wir zwei Ligen weiter vorne in die Bundesliga. Ostseewelle hier.
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0: Ein bisschen was ist passiert. 4 Partien laufen aktuell und gar nicht gut aussehen tut's für St. Pauli. Die sind auswärts bei RB Leipzig unterwegs und Leipzig führt 1-0. Heißt, St. Pauli steht weiter erstmal fix auf dem Abstiegsplatz. Auf Platz 17. Heidenheim ja sicher schon raus. Naja, mal gucken, was da noch geht. Augsburg 2-0 zur Halbzeit gegen Gladbach. Stuttgart und Leverkusen 1-1 und Hoffenheim entspanntes 1-0 gegen Werder Bremen. Soweit aus der Fußball-Bundesliga.

0: Schöner Frühlingssound von Naked und Portugal The Man. Glide bei Ostseewelle in der Meistermusik mit allen aktuellen Hits. Und wo das herkommt, gibt es noch ganz viel mehr. Also neue Mucke, Bibi Rexha, New Religion durch die Decke, Starter in der nächsten halben Stunde. Gediegener, entspannter, trotzdem klassisch. You Too, With or Without You, gleich nach halb.
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0: Wir gucken aufs Wetter hier bei Ostseewelle am Samstag und das ist wirklich angenehm. 18 Grad Maxi mit Sonne und Wolken. 2-Tage-Trend. Morgen am Sonntag mehr von den Temperaturen, 20 Grad, aber auch mehr Wolken und mehr Regen. Montag geht's genauso weiter bei 14 noch. Jetzt 16:31.
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0: Landkreis Vorpommern-Greifswald zwischen Peenemünde und Bannermin. Hier ist aktuell vollgesperrt nach einem Unfall. Flitzerblitzer haben wir auf der A24 stehen Richtung Hamburg Höhe Kremmen. B96 Bergen Richtung Sellin. B105 Höhe Lieschow Richtung Wismar. B106, das ist die Schweriner Umgehung Höhe Neumühle. B208 Mühlen-Eixen Richtung Gardebusch. Zwischen Buro und Hohenmocker. Waschow Richtung Zarrentin. Zwischen Wustrow und Dierhagen. Außerdem, hallo.
20: Ja, schönen guten Tag. Hier ist der Hecker. Ich wollte Leser melden. In Kolonie Leichow von Glübsner Plau. Da stehen so ein Leser.
0: Hiermit gekauft, Eckart. Dankeschön. Wenn ihr mehr gesehen habt, macht's wie Eckart. Ruft an 0381 49 78 110. Denn keiner meldet mehr aktuelle Flitzerblitzer.
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0: Mit Adrian Mützel hier am Fernrohr und in knapp 10 Minuten rechnen wir mal ein bisschen Chancen nämlich aus. Für Hansa, vorher Amy McDonald.

Ihr hört Ostseewelle am Samstag und wir applaudieren wirklich nochmal für ein furioses Spektakel im Ostseestadion. Hansa 5:3 gegen Stuttgart 2. Euphorie, die aber auf etwas Ernüchterung trifft. Wir gucken auf die Tabelle in Liga 3 und halten fest, der direkte Aufstieg ist vom Tisch. Cottbus hat gewonnen, Osnabrück ist eh durch, aber es gibt noch die Chance für Hansa, sich in die Relegation zu schießen. Dafür muss am finalen Spieltag Folgendes passieren. Hansa muss auswärts bei Saarbrücken gewinnen, zwingend, wenn das nicht passiert, brauchen wir gar nicht weiterreden. Parallel müssen Duisburg und Essen beide verlieren. Auch da gilt, sobald einer auch nur unentschieden spielt, ist vorbei. Das Zauberwort heißt also Schützenhilfe. Wenn Hansa gewinnt und die anderen verlieren, dann sind sie punktgleich, alle 67. Und die Kogge könnte es über die weitaus bessere Tordifferenz klar machen. Schlauer sind wir am kommenden Samstag. Da spielen alle 20 Vereine gleichzeitig zum finalen Spieltag in Liga 3, 13:30 Uhr.

0: Bundeshauptstadt hat sich aufgewärmt. Dann kann es ja losgehen mit dem Rennen. Ostseewelle hier am Samstag. Und er startet gleich, der Schweriner Nachtlauf. Ein Riesending in der Stadt. Ist schon ordentlich was los vor Ort. Unsere Ostseewelle-Kollegin Kathi Bobinger.
1: Ja, Adrian, der 20. Schweriner Nachtlauf geht gleich los. Wir haben wirklich auch perfektes Wetter. Besser hätte es nicht laufen können. Nicht zu warm, nicht zu kalt.
0: Laufen.
1: Und wir freuen uns auf jeden, der spontan vorbeikommen möchte zum Anfeuern. In circa 15 Minuten starten nämlich auch schon die ganz Kleinen mit den sogenannten Bambini-Läufen. Dann kriegen die dann natürlich auch eine Urkunde und selbst der kommissarische Bürgermeister Bernd Notterdam läuft mit, den 5-Kilometer-Lauf, mit dem er sich schlägt. Wir sind da bis 23 Uhr, bringen gute Laune mit, feuern an und freuen uns über jeden, der auch spontan vorbeikommen möchte, hier auf dem Marktplatz, wo auch Start und Ziel ist.
0: Ja, dann würde ich sagen, maximalen Erfolg allen Läufern und viel Spaß allen Besuchern. Gut Lauf wünscht Ostseewelle und passenderweise jetzt Michael Patrick Kelly mit Run Free. 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
11: Hansa Rostocks Aufstiegsträume leben weiter. Feuerpause zwischen Russland und der Ukraine. Guten Tag, ich bin Philipp Nützig. Hansa Rostocks Aufstiegsträume leben weiter. In der dritten Liga gewann der FCH gegen die zweite vom VfB Stuttgart furios mit 5:3. Hansa-Fans müssen jetzt hoffen, dass Rostock nächste Woche am letzten Spieltag gewinnt und Essen und Duisburg verlieren. Dann stünde man auf dem Relegationsplatz. Russland und die Ukraine wollen ab heute 3 Tage lang die Waffen ruhen lassen und je 1000 Gefangene austauschen. Vermittelt hat das US-Präsident Trump. Der Kreml und Kiew bestätigen das. Zuvor hatte es noch gegenseitige Angriffsdrohungen rund um die Militärparade heute in Moskau gegeben. Wegen Milliardendefiziten kommt die Reform der gesetzlichen Pflegeversicherung. Gesundheitsministerin Waken hat nun in der Rheinischen Post weitere Details genannt. So sollen unter anderem Gutverdiener stärker belastet werden. Waken schloss aber aus, Pflegegrade zu streichen. Bei einem schweren Unfall bei Jürgenshagen im Landkreis Rostock sind am Abend 4 Menschen verletzt worden, einer davon schwer. Laut Polizei hatte ein 70-jähriger Autofahrer beim Abbiegen die Vorfahrt missachtet. Ein Transporter wich aus und prallte anschließend mit einem entgegenkommenden BMW zusammen. Der Bereich war für mehrere Stunden vollgesperrt. 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Und jetzt das Wetter.
12: Kannst du nicht meckern, ne? Sonne und Wolken weiterhin bei 17 Grad maximal. Später in der Nacht erstaunlich frisch, kann runtergehen bis 4 Grad im Plusbereich selbstredend. 2-Tage-Trend, morgen am Sonntag ein bisschen Sonne, tendenziell den ganzen Tag mehr grau. Oh, richtig schöner Sofasonntag, wären da nicht diese 20 Grad, die einen dann doch nochmal vor die Tür locken. und der Regen, der uns dann wieder reintreibt. So sieht's morgen aus. Am Montag zum Wochenstart gleiches Bild bei 14. Jetzt 17.02 Uhr.
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12: Auf den Straßen soweit alles schick. Blitzer haben wir auf der A24 Richtung Hamburg in der Baustelle Wörbelin und Gegenrichtung Richtung Berlin im Dreieck Wittstock. B96 zwischen Rambin und Samtens am Parkplatz. B103 in Dresenow Richtung Mainburg. B105 Höhe Lieschow Richtung Wismar. B106 Schweriner Umgehung bei Neumühle, danke an Janine fürs Melden. Dann die B108 in Bresen beidseitig. B208 Mühleneixen Richtung Gardebusch. Zwischen Buche und Hohenmocker Höhe Letzin Siedlung. Kolonie Lalchow Richtung Plau. Waschow Richtung Zarrentin und zwischen Wustrow und Dierhagen. Soweit von hier. Wenn ihr mehr gesehen habt, ruft gerne an, so ihr könnt. Studio-Hotline ist immer die 0381 49 78 110, denn keiner meldet mehr aktuelle Flitzerblitzer.
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1: Miles Smith und Niall Horan mit Drive Safe.
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Den schönsten Samstagnachmittag der Woche wünscht euer Lieblingssender Ostseewelle. Und eigentlich wollte ich mit euch jetzt auf die Ergebnisse in der Fußball-Bundesliga gucken. Das ist nämlich hochgradig interessant, was da heute passiert ist. Problem, das Wetter ist so schön und die Spieler bleiben wohl einfach ein bisschen länger auf dem Rasen. Satte Nachspielzeiten, also wir sind weit, weit, weit entfernt davon durch zu sein. Eins von vier Spielen ist gerade zu Ende gegangen. Ich würde sagen, wir spielen noch Dido hier with me und dann gucken wir danach nochmal, ob sie dann alle mal fertig sind. Und dann sage ich euch, ist aufregend, was da in der Bundesliga passiert ist. Jetzt erstmal Dido bei Ostseewelle.

0: Ganz entspannt durch den Samstagnachmittag. Ostseewelle ist hier mit Dido, Here With Me und Nu. Gucken wir mal in die Bundesliga.
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0: So, Leute, und da geht ein für beide Seiten sehr entscheidendes Spiel zu Ende. RB Leipzig gewinnt 2:1 gegen St. Pauli. Das heißt für Leipzig, das Ticket für Europa kommende Saison ist sicher. Und für St. Pauli heißt es, um den Klassenerhalt bangen. Denn durch die Niederlage heute ist nur noch der Relegationsplatz drin. Und jetzt kommt's. Augsburg souverän 3:1 gegen Gladbach. Mhm. Hoffenheim 1:0 gegen Bremen. Stuttgart 3:1 gegen Leverkusen. Das einzige Spiel, das noch läuft. Das heißt aber auch, Stuttgart und Hoffenheim, die beiden heutigen Sieger, die kloppen sich kommende Woche um den letzten freien deutschen Startplatz in der Champions League. Das ist ordentlich. Bayern ist ja sowieso Meister, brauchen wir nicht mehr drüber reden. Aber ansonsten ist es noch recht spannend, weil Leipzig jetzt Dritter ist, Stuttgart Vierter, Hoffenheim Fünfter. Und die beiden sind punktgleich. Naja, wir sind gespannt. Nächste Woche ein Wochenende der Entscheidungen im Fußball. Auch für Hansa Rostock, die heute 5:3 abgeliefert haben, geht es ja eventuell auch noch um die Relegation, ne?
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0: Das ist ein wirklich vortrefflicher Samstagnachmittag, möchte ich mal ganz vorsichtig sagen. 17 Grad maximal mit Sonne und mit Wolken. Später in der Nacht auch so, aber wird sehr, sehr frisch. Bis 4 Grad kann es runtergehen. Der Zwei-Tage-Trend, der kann temperaturtechnisch zwar mehr, morgen am Sonntag 20 Grad, aber dafür Regen und Montag auch bei 14 Grad noch. So, 17:30, bester Verkehrsservice für unser Land hier bei Ostseewelle. Erstmal alles schick auf den Straßen, gute Fahrt, Flitzerblitzer. Ja, die stehen auf der B105 Rostock-Warnow-Allee, wenn ihr aus dem Tunnel kommt Richtung Lüttenklein. Höhlischow Richtung Wismar auf der 105, dann B106 Umgehung Schwerin Höhe Neumühle. Bresen ist auf der B108 beidseitig. B208 Mühlen-Eixen Richtung Gardebusch, zwischen Buro und Hohenmocker Höhe Lützin-Siedlung. Kolonie Leichow Richtung Plau, zwischen Wustrow und Dierhagen und? Fragezeichen, jetzt kommt ihr, wenn ihr was habt. Studio-Hotline ist die 0381 49 78 110. Denn keiner meldet mehr aktuelle Flitzerblitzer.
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0: Schöner, rockiger Evergreen, sagt man. Sagt man noch Evergreen? Egal, Ostseewelle hier am Samstagnachmittag. Studio Hotline 0381 49 78 110. Wer ist da? Moin.
1: Der Ralf am Telefon mit zwei Verkehrsmeldungen. Einmal Schutower Kreuz Richtung Stadtzentrum Rostock. Steht auf der rechten Seite ein Pannen-Pkw. Kurz hinter der Auffahrt vom Stadtring.
0: Okay.
1: Und die zweite ist Stadtautobahn Rostock nach Warnemünde. Kurz vor Lichtenhagen, bevor es dort vierspurig wird mit der Einfahrt Lichtenhagen. Ein Pkw auch rechts am Straßenrand, ungesichert.
0: Alles klar, Dankeschön, Ralf, nehmen wir so mit rein.
1: Danke, schönes Wochenende und schönen Muttertag.
0: Jo, Dankeschön. Um Gottes Willen, wir haben noch wieder die größte Blumengrußaktion des Landes, die morgen läuft. Da sind wir vorbereitet.
1: Weiß ich.
0: Sehr gut, Ralf.
1: Schönen Tag noch.
0: Jo, tschüss.

0: oder so ähnlich. Roxette, Joyride hier bei Ostseewelle, schön 90er Power für euren Samstag gleich. Musik, die auch automatisch nach mehr klingt, nach Abenden draußen und außerdem noch neu ist. J-Lo und David Guetta haben eine Nummer zusammen gemacht. Save Me Tonight gibt's hier in der nächsten halben Stunde und mehr Frühlings-Sommerfeeling. Inner Circle mit Sweat ebenfalls aus den 90ern. Bis gleich hier bei Ostseewelle.
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12: Hansa Rostocks Aufstiegsträume leben weiter. Feuerpause zwischen Russland und der Ukraine. Guten Abend, ich bin Philipp Nützig. Hansa Rostocks Aufstiegsträume leben weiter. In der dritten Liga gewann der FCH gegen die zweite vom VfB Stuttgart furios mit 5:3. Hansa-Fans müssen jetzt hoffen, dass Rostock nächste Woche am letzten Spieltag gewinnt und Essen und Duisburg verlieren. Dann stünde man auf dem Relegationsplatz. Nach Angriffsdrohung von Russland und der Ukraine rund um die Militärparade heute in Moskau gibt es eine Kehrtwende. Bis einschließlich Montag gilt laut US-Präsident Trump jetzt eine Waffenruhe. Das bestätigten auch Kiew und der Kreml. Außerdem ist ein neuer Gefangenenaustausch geplant. Reißt euch endlich zusammen, das sagt der Präsident des Deutschen Landkreistags Brötel und meint die Bundesregierung. Angesichts steigender Umfragewerte der AfD warnt er vor wachsender Unzufriedenheit der Deutschen. Die Regierung müsse geschlossen handeln, statt sich gegenseitig zu blockieren, sagte er der Neuen Osnabrücker Zeitung. Und die Ergebnisse aus der Samstagskonferenz der Fußball-Bundesliga. Stuttgart-Leverkusen 3:1, Hoffenheim-Bremen 1:0, Leipzig-St. Pauli 2:1, Leipzig ist damit für die Champions League qualifiziert und Augsburg-Gladbach 3:1. 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Und jetzt das Wetter.
0: Es ist weiterhin richtig schön hier am Samstagabend. Sonne und Wolken klatschen sich munter ab bei so 17 Grad maximal. Nachts kann es runtergehen bis 4 Grad plus. Ja, und der Zwei-Tage-Trend durchaus wechselhafter. Morgen am Sonntag 20 Grad möglich, aber, und das ist ein fettes Aber, Sonne, dann aber mehr Wolken und auch Regen. Das heißt, es ist eine richtig schöne Schwüle mit den 20 Grad, was sich dann zusammenmixt. Und Montag wird es generell auch kühler bei 14 Grad noch. 18:02 Uhr, bester Verkehrsservice für unser Land hier bei Ostseewelle. Stadtverkehr Rostock, Schutower Kreuz stadteinwärts, defekter Pkw auf der rechten Spur und Stadtautobahn Richtung Warnemünde, Hochhöhe Lichtenhagen, da auch ein Liegenbleiber, rechte Spur. Letzter Blitzer A24 Richtung Hamburg, Baustelle Wöbbelin. Nochmal gleiche Richtung Höhe Kremmen und Richtung Berlin im Dreieck Wittstock. Dann die B103 in Dresenow Richtung Mainburg. B105 Rostock aus dem Warnow-Tunnel Richtung Lüttenklein. Auf der 105 Höhe Lieschow Richtung Wismar. B108 in Bresen beidseitig. B208 Mühleneichsen Richtung Gardebusch. Zwischen Buchow und Hohenmocker Höhe Letzin-Siedlung. Kolonie Lalchow Richtung Plau und zwischen Wustrow und Dierhagen. Wenn ihr mehr habt, dann jederzeit Bescheid sagen. Studio-Hotline ist immer die 0381 49 78 110. Denn keiner meldet mehr aktuelle Flitzerblitzer.
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1: Das sind Jennifer Lopez und David Guetta mit Save Me Tonight.

0: Ein Song, der förmlich schreit Frühling. Ostseewelle hier am Samstagabend. Eure Playlist für den Grillabend steht schon. Man nehme etwas Eagle Eye Cherry, einen Schuss Glockenbach und verfeinern mit Austies. Zubereitungszeit so ungefähr 5 Minuten, dann sind sie hörfertig. Also bis gleich, gleich.
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0: Der Blick zum Wetter hier bei Ostseewelle am Samstagabend. Sonne und Wolken weiterhin, serviert bei 17 Grad maximal. Und der Zwei-Tage-Trend morgen am Sonntag gibt es zwar 20, dafür aber mehr Wolken und Regen. Und am Montag auch so Wochenstart mit 14 Grad. Gleich 18:30, 6:30, bester Verkehrsservice für unser Land jetzt hier bei Ostseewelle. Stadtverkehr Rostock, Schutower Kreuz, Stadt einwärts, ein defekter PKW auf der rechten Spur. Des Weiteren Flitzerblitzer auf der A24 Richtung Hamburg, Baustelle Wöbelin. Dann B105 Höhe Lieschow Richtung Wismar. B106 Umgehung Schwerin Höhe Neumühle. B108, das ist in Bresen beidseitig. Zwischen Buro und Hohenmocker Höhe Lezin Siedlung. Kolonie Lalchow Richtung Plau und zwischen Hustrow und Dierhagen. Wenn ihr mehr von uns habt, dann sagt gerne Bescheid. Studio-Hotline ist die 0381 49 78 110. Denn keiner meldet mehr aktuelle Flitzerblitzer.
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Das ist völlig wahnsinnig, was Hansa Rostock heute im Ostseestadion abgeliefert hat. Hier ist Ostseewelle am Samstagabend. 5:3 hat die Kogge gegen die zweite von Stuttgart gewonnen. Richtig, richtig starkes Spiel. Inklusive Laola-Welle und Freibier hinterher, war echt super. Für die Tabelle heißt es jetzt aber folgendes: Hansa ist Platz 5 und um irgendwie den Relegationsplatz noch zu erhaschen, muss Hansa das letzte Spiel bei Saarbrücken gewinnen und parallel müssen Duisburg und Essen beide verlieren. Dann könnte es mit dem Relegationsplatz klappen. Nächste Woche, am Samstag, spielen alle in Liga 3 gleichzeitig um 13:30 Uhr.

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16: Ich bin Babette Büchner. Nach dem vorläufigen Stopp der Entlastungsprämie hat Bundeskanzler Friedrich Merz Beratungen der Koalition über andere Lösungen angekündigt. Man werde diskutieren, was noch getan werden könne, so der Kanzler.
17: Es war eine Schlappe für die Bundesregierung. Ihr Plan, dass Beschäftigte vom Arbeitgeber bis zu 1.000 Euro steuerfrei bekommen können, ist erst einmal vom Tisch. Der Bundesrat stimmte dem Gesetzentwurf nicht zu, wegen der befürchteten Einnahmeausfälle. Ob die Regierung nun den Vermittlungsausschuss anruft, um dort nach einem Kompromiss zu suchen, ist noch offen. Das Thema Entlastungen dürfte auf jeden Fall zentral sein beim Koalitionsausschuss am kommenden Dienstag. Aus Berlin, Thomas Brockt.
16: Das ungarische Parlament hat Peter Matyja zum neuen Ministerpräsidenten gewählt. Eine deutliche Mehrheit der Abgeordneten stimmten für den bürgerlichen Politiker. Matyja löst Viktor Orbán nach 16 Jahren an der Macht ab.
18: Matyjas Tisza-Partei hatte die Parlamentswahl im April mit klarem Vorsprung gewonnen. Der neue Regierungschef verspricht nicht weniger als eine Systemwende. Unter Orbán war Ungarn zu einer korrupten Halbautokratie verkommen. Die Wirtschaft stagnierte, in Europa war das Land isoliert. Modjor möchte rechtsstaatliche und demokratische Verhältnisse schaffen. Die Ungarn sollen wieder eine Zukunft für sich und ihr Land sehen können, sagte er in seiner Antrittsrede. Aus Budapest, Gregor Mayer.
16: Grüne und CDU haben grünes Licht gegeben für eine Neuauflage der grün-schwarzen Landesregierung in Baden-Württemberg. Die Delegierten beider Parteien stimmten dem Koalitionsvertrag bei Parteitagen zu. Die beiden Verhandlungsführer Cem Özdemir und Manuel Hage warben für einen politischen Kurs der Mitte. Und zum Fußball. RB Leipzig ist sicher in der Champions League nach einem 2:1-Sieg gegen Abstiegskandidat FC St. Pauli. Und auch Stuttgart ist auf dem besten Weg in Richtung europäische Königsklasse. Die Mannschaft zog durch ein 3:1 im direkten Duell an Bayer Leverkusen vorbei. Augsburg darf weiter vom Einzug in die Conference League träumen nach einem 3:1 gegen Mönchengladbach. Und Hoffenheim gewann gegen Werder Bremen mit 1:0.
6: Der Blick zum Wetter hier am Samstagabend bei Ostseewelle. Ja, Sonne und Wolken bei 17 Grad maximal. Später in der Nacht Temperatursturz auf 4 Grad plus. Und der Zwei-Tage-Trend morgen am Sonntag 20 Grad. Wird schwül, weil Wolken und Regen reinkommen. Montag ein bisschen gedämpft mit den Temperaturen 14 Grad noch. Ganz genau 19.03 Uhr, bester Verkehrsservice für unser Land hier bei Ostseewelle. Die A20 Richtung Stettin, in der Ausfahrt Triebsees, ein defekter PKW hier auf der Fahrbahn. Danke an Danny bei WhatsApp fürs Melden. Dann haben wir die Flitzerblitzer stehen auf der A24 Richtung Hamburg, Baustelle Wörbelin und Richtung Berlin, Dreieck Wittstock. B103, Dresenau Richtung Mainburg. B104 Chemnitz Richtung Staffenhagen an der Bushaltestelle. B105 Rostock-Warnow-Allee aus dem Tunnel kommt Richtung Lüttenklein. B108 Bresen beidseitig zwischen Buro und Hohenmocker Höhe Litzin-Siedlung. Kolonie Lalchow Richtung Plau. Wörbelin Richtung Ludwigslust und zwischen Wustrow und Dierhagen. Jo, wenn ihr mehr gesehen habt, lasst es uns wissen. Studio-Hotline ist die 0381 49 78 110, denn keiner meldet mehr aktuelle Flitzerblitzer.
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0: Den schönsten Samstagabend der Woche wünscht euer Lieblingssender Ostseewelle. Hunter X gerade gehört mit Golden. Und jetzt würde ich sagen, gucken wir mal auf das letzte Spiel in der Fußball-Bundesliga. Zumindest an diesem Samstag.
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0: Das ist das Spiel Bayern München gegen Wolfsburg. Hallöchen. Und es steht unentschieden. Tja. Da hätte man mehr erwartet, aber Bayern ist Meister. Was sollen die noch machen? Es ist übrigens Wolfsburg gegen Bayern, also die spielen in Wolfsburg. Und den Wölfen würde ein Sieg richtig gut tun, weil die stehen aktuell auf Tabellenplatz 16. Relegationsplatz. Mit einem Sieg könnten sie noch ein bisschen Boden gut machen in Richtung, ja, Tabellenmittelfeld. Sieht aktuell aber nicht danach aus. 0:0 bei Wolfsburg gegen Bayern.

0: Don't stop the music, sagt Rihanna. Bitte nicht die Musik ausmachen. Dann machen wir das auch nicht. Ostseewelle ist hier und komm, wir machen was Neues an gleich. Holly Humberstone, Love Somebody und die Pet Shop Boys gibt's noch. Und Somber, das machen wir. 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
0: Der Blick zum Wetter hier bei Ostseewelle am Samstagabend. Sonne und Wolken bei so 16, 17 Grad maximal. Nachts knallt es runter bis auf 8 bis 4 Grad Tiefstwerte. Und der Zwei-Tage-Trend morgen am Sonntag 20 Grad. So weit, so warm. Ein paar Wolken, bisschen Regen. Ansonsten lacht die Sonne. Montag nicht mehr. Da wird es generell kühler. 14 Grad mit mehr Wolken und mehr Regen. So. 19:29 ganz genau, bester Verkehrsservice für unser Land mit der A20 Richtung Stettin. In der Ausfahrt Triebsee ist defekter PKW auf der Fahrbahn. Dann haben wir vor den Flitzerblitzern eine Vermisstenmeldung der Polizei aus Rostock. Seit heute wird die 20-jährige Lucrecia Etusamania vermisst. Sie ist zuletzt im Bereich des Uniklinikums Rostock gesehen worden. Kommt ursprünglich aus Hamburg, kann deshalb sein, dass sie dorthin unterwegs ist, auch mit den öffentlichen Verkehrsmitteln. Sie ist 1,80 groß, kräftig, hat lange dunkle Haare mit blonden Strähnen zum Zopf gebunden. Trug zuletzt eine Jogginghose und ein rosa Pullover. Bild im Web bei ostseewelle.de zu finden. Wer was weiß, Hinweise wie immer an die Polizei. Dankeschön. Flitzerblitzer, yo, A24 dreimal Richtung Hamburg in der Baustelle Wörbelin, dann Höhe Kremmen und Richtung Berlin im Dreieck Wittstock. B103, Dresenow Richtung Mainburg. B105, Warnow-Allee aus dem Tunnel raus Richtung Lüttenklein. Die Hagen am Hotel Blinkführ. Kolonie Lalchow Richtung Plau, Waschow Richtung Zarrentin und Wörbelin Richtung Ludwigslust. Soweit von hier, wenn ihr mehr gesehen habt. Gerne ergänzen, so es geht. Studio-Hotline ist die 0381 49 78 110. Denn keiner meldet mehr aktuelle Flitzerblitzer.
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0: Mit Adrian Mützel und geiler Mucke von Somber 12 to 12 bei Ostseewelle. Schönen Abend.

0: Das ist aus der Welle am Samstagabend. Die meiste Musik mit allen aktuellen Hits. Gleich was Neues von Holly Humberstone. Vorher ran an die Studio-Hotline. Moin.
1: Hallo, guten Abend. Hier ist Matze. Ich wollte gerne eine Verkehrsbehinderung melden. In Torgelow, in Fahrtrichtung Heinrichsruh, die Bahnschranken gehen nicht mehr hoch. Die sind geschlossen und es kommt aber kein Zug. Also die sind defekt. Wenn möglich, denn beim Bahnhof den Bahnübergang benutzen oder den Bahnübergang Richtung Ecke sehen.
0: Dankeschön, Matze. Wissen wir Bescheid.
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3: Holly Humberstone. To love somebody.

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1: Ich bin Babette Büchner. Nach dem vorläufigen Aus für die versprochene Entlastungsprämie hält Bundesfinanzminister Lars Klingbeil an Finanzhilfen für Beschäftigte fest. Seine Hand bleibe ausgestreckt, sagte Klingbeil. Die Bundesregierung wird bei ihrem nächsten Spitzentreffen am Dienstag über Lösungen beraten.
2: Man dürfe sich jetzt nicht im Klein-Klein zerlegen, sondern müsse den Bürgerinnen und Bürgern schnell ein Signal senden, mahnt Finanzminister Klingbeil. Nach dem Nein der Länder zur steuerfreien Prämie könnten beim Treffen am Dienstag Entlastungen über eine Reform der Einkommensteuer angeschoben werden. Davon sollen dann vor allem Menschen mit kleinen und mittleren Einkommen profitieren. Aber auch da ist fraglich, ob die Länder am Ende mitziehen. Denn sie lehnen die Entlastungsprämie für Beschäftigte vor allem wegen möglicher Steuerausfälle ab. Katrin Müller, Nachrichtenredaktion.
1: Mit der Wahl von Peter Modja zum Ministerpräsidenten ist in Ungarn die 16-jährige Ära von Viktor Orban zu Ende gegangen. Das Parlament hob mit deutlicher Mehrheit den Chef der bürgerlichen Tisza-Partei ins höchste Regierungsamt. Anschließend legte Modja den Amtseid ab. Die neue Parlamentspräsidentin hatte zuvor als erste Amtshandlung verfügt, dass nach 12 Jahren die Europafahne wieder an der Fassade des Parlamentsgebäudes angebracht wird. Nach dem Hantavirus-Ausbruch auf einem Kreuzfahrtschiff wachsen die Sorgen vor weiteren Infektionen. Experten beruhigen aber. Morgen soll das Schiff die Kanareninsel Teneriffa erreichen.
3: Für die fast 150 Menschen an Bord des von Infektionen mit dem Hantavirus betroffenen Kreuzfahrtschiffes Hondius geht eine 40-tägige Odyssee zu Ende. Wenn alles klappt wie geplant, können die Menschen aus 23 Nationen nun von der spanischen Ferieninsel Teneriffa aus endlich in ihre Heimat fliegen. Dort aber könnte sie eine längere Quarantäne erwarten, denn eine Entwarnung gibt es wegen der langen Inkubationszeit und unzuverlässiger Testmethoden erst Wochen nach dem letzten Kontakt mit einem Erkrankten. Aus Spanien, Jan-Uwe Ronneburger.
1: Und zum Fußball. RB Leipzig ist sicher in der Champions League nach einem 2:1-Sieg gegen den FC St. Pauli. Und auch Stuttgart ist auf dem besten Weg in Richtung europäische Königsklasse. Die Mannschaft zog durch ein 3:1 im direkten Duell an Bayer Leverkusen vorbei. Außerdem spielten Hoffenheim gegen Werder Bremen 1:0 und Augsburg gegen Mönchengladbach 3:1.
4: Der Blick zum Wetter hier bei Ostseewelle am Samstagabend. Immer noch schön sonnig. Abendsonne am Start mit Wolken bei so 16 Grad maximal. Nachts runter 8 bis 4 Grad und 2-Tage-Trend morgen am Sonntag, naja, 20, aber ein paar Regenschauer unterwegs. Montag generell grauer, nasser, frischer, 14 Grad noch. 20.04 Uhr mittlerweile. Bester Verkehrsservice für unser Land bei Ostseewelle, Landkreis Vorpommern-Greifswald. Torgelow Richtung Heinrichsruh. Am Bahnübergang gehen die Schranken nicht mehr hoch. Das sind dementsprechend bitte umfahren, bis das gefixt ist. Flitzerblitzer auf der A24 Richtung Hamburg, Baustelle Wörbelin. Dann B96 zwischen Rambin und Samtens am Parkplatz. B104 Chemnitz an der Bushalte Richtung Staffenhagen. Miro Richtung Wesenberg auf der 198 hier an der Rettungswache. Appelhof beidseitig wird gelasert, hat Marvin gesagt. Besten Dank dafür. Die Hagen am Hotel Blink für Waschow Richtung Zarrentin und Wörbelin Richtung Ludwigslust. Keiner meldet mehr aktuelle Flitzerblitzer. Ich bin Adrian Mützel. Schönen Samstagabend für euch, ne?
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1: Ich bin Ursula Winkler. Nach dem vorläufigen Aus für die versprochene Entlastungsprämie hält Finanzminister Klingbeil an Hilfen für Beschäftigte fest. Seine Hand bleibe ausgestreckt, sagte er. Die Bundesregierung will bei ihrem nächsten Spitzentreffen am Dienstag über Lösungen beraten.
2: Man dürfe sich jetzt nicht im Klein-Klein zerlegen, sondern müsse den Bürgerinnen und Bürgern schnell ein Signal senden, mahnt Finanzminister Klingbeil. Nach dem Nein der Länder zur steuerfreien Prämie könnten beim Treffen am Dienstag Entlastungen über eine Reform der Einkommensteuer angeschoben werden. Davon sollen dann vor allem Menschen mit kleinen und mittleren Einkommen profitieren. Aber auch da ist fraglich, ob die Länder am Ende mitziehen. Denn sie lehnen die Entlastungsprämie für Beschäftigte vor allem wegen möglicher Steuerausfälle ab. Katrin Müller, Nachrichtenredakteurin.
1: Im kommenden Jahr könnte es deutlich weniger Behandlungen in den Arztpraxen geben, wegen der geplanten Einsparungen im Gesundheitswesen. Nach Angaben der Kassenärztlichen Vereinigungen wären dadurch rund 46 Millionen Behandlungsfälle nicht finanziert.
3: Die Kassenärzte schlagen Alarm. Es drohen noch weniger Arzttermine, noch längere Wartezeiten und noch mehr Aufnahmestopps in Praxen. Denn das Gesetz sieht weniger Extrazahlungen an Ärzte vor. Aber die seien Unternehmer, sagt Kassenärztechef Gassen der Bild. Gibt es weniger Geld, müssten die Praxen ihre Angebote eben einschränken. Das Sparpaket soll dafür sorgen, dass die Beiträge der gesetzlichen Krankenkassen nicht weiter ansteigen. Das Gesetz muss noch durch den Bundestag und Bundesrat. Thomas Bremser, Nachrichtenredaktion.
1: Das vom Hantavirus-Ausbruch betroffene Kreuzfahrtschiff Hondius soll heute die Kanareninsel Teneriffa erreichen und vor einem Hafen anlegen. Die Ausschiffung der Menschen soll dann bei Tageslicht beginnen. Die Heimreise der deutschen und anderen europäischen Passagiere ist laut spanischen Behörden gesichert. Sie werden in versiegelten Fahrzeugen über einen abgesperrten Korridor transportiert und direkt in ihre Herkunftsländer zurückgeführt. 3 Menschen waren an Bord gestorben. Zum Fußball. Im Abendspiel der Bundesliga hat der FC Bayern beim VfL Wolfsburg mit 1:0 gewonnen. Zuvor hatte sich RB Leipzig das Ticket für die Champions League geholt mit einem 2:1-Sieg gegen St. Pauli. Die weiteren Ergebnisse: Hoffenheim-Bremen 1:0, Augsburg-Gladbach 3:1 und Stuttgart-Leverkusen ebenfalls 3:1.
4: Durch die Nacht, rein in den Sonntag, 10. Mai. Ostseewelle ist hier mit dem Blick zum Wetter. Es ist meistens trocken bei so 8 bis 4 Grad Tiefstwerten. Der Tag heute kommt mit Sonne und mit 20 Grad. Das sind die guten Nachrichten, aber es kommen auch Wolken rein, die bringen auch mal Regen mit. 2-Tage-Trend, morgen Montag, der Wochenstart mit 14 Grad. Bisschen Sonne, ansonsten wieder grau und nass am Dienstag. Naja, gleiches Bild, unverändert auch von den Temperaturen.
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1: Das sind Jennifer Lopez und David Guetta mit Save Me Tonight.

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1: Ich bin Ursula Winkler. Nach dem vorläufigen Stopp für die von der Bundesregierung versprochene Entlastungsprämie hat Bundeskanzler Merz Beratungen der Koalition über andere Lösungen angekündigt. Er sagte, man werde in der Koalition diskutieren, was noch getan werden könne. Vorgesehen war, dass Arbeitgeber ihren Beschäftigten freiwillig bis zu 1.000 Euro steuerfrei als Entlastung zahlen können. Im Bundesrat hatte die Prämie aber die nötige Mehrheit verfehlt. Mit einer Militärparade in Moskau hat Russland wie immer am 9. Mai den Sieg über Nazi-Deutschland gefeiert. Präsident Putin zeigte sich bei seiner Rede überzeugt, den Angriffskrieg gegen die Ukraine zu gewinnen.
2: Der Kreml hier in Moskau reagierte erleichtert, dass die Militärparade ohne die befürchteten Drohnenangriffe aus der Ukraine über die Bühne ging. Aus Angst vor Störungen verzichtete Kreml-Chef Putin diesmal auf die sonst übliche Waffenschau mit Panzern und Raketen. Sehr gelegen kam Putin und den tausenden Soldaten heute auch eine von US-Präsident Trump vermittelte Waffenruhe. Die hielt zwar zumindest hier in Moskau, an anderen Stellen aber warfen sich die Kriegsparteien wie bei Waffenruhen in der Vergangenheit erneut massenhafte Verstöße vor. Aus Moskau, Ulf Mauder.
1: Altersvorsorge per Aktie bleibt für viele Menschen in Deutschland ein Tabu, trotz neuer staatlicher Förderung. Fast jeder zweite Erwerbstätige hält es für unwahrscheinlich, ein gefördertes Altersvorsorgedepot zu eröffnen. Das ergab eine YouGov-Umfrage für die Postbank.
3: Die Deutschen gelten beim Geldanlegen als vorsichtig. Aktien und Fonds sind vielen zu unsicher, obwohl dabei langfristig oft mehr rumkommt als beim klassischen Sparkonto. Ab Januar soll es neue Möglichkeiten geben, privat und staatlich gefördert über ein Altersvorsorgedepot für den Ruhestand vorzusorgen. Kinder und Jugendliche können mit der Frühstartrente den ersten Grundstein legen. Laut Umfrage würde rund ein Drittel der Berufstätigen dann aber eine sichere Anlage mit garantiertem Auszahlungsbetrag wählen, statt der Risikovariante ohne Garantien. Katrin Müller, Nachrichtenredaktion.
1: Zum Fußball. Im Abendspiel der Bundesliga hat der FC Bayern beim VfL Wolfsburg mit 1:0 gewonnen. Zuvor hatte sich RB Leipzig das Ticket für die Champions League geholt mit einem 2:1-Sieg gegen St. Pauli. Die weiteren Ergebnisse: Hoffenheim-Bremen 1:0, Augsburg-Gladbach 3:1 und Stuttgart-Leverkusen ebenfalls 3:1.
4: Durch die Nacht, rein in den Sonntag, 10. Mai. Ostseewelle ist hier mit dem Blick zum Wetter. Es ist meistens trocken bei so 8 bis 4 Grad Tiefstwerten. Der Tag heute kommt mit Sonne und mit 20 Grad. Das sind die guten Nachrichten, aber es kommen auch Wolken rein, die bringen auch mal Regen mit. Zwei-Tage-Trend, morgen Montag, der Wochenstart mit 14 Grad. Bisschen Sonne, ansonsten wieder grau und nass am Dienstag. Naja, gleiches Bild, unverändert auch von den Temperaturen.
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1: Holly Humberstone, To Love Somebody.

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1: Teddy Swims and you're about to hear my new